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1: Im Studio Tmeri Milanovic. Bei einer mutmaßlichen Amokfahrt in der deutschen Stadt Leipzig sind eine 63-jährige Frau und ein 77-jähriger Mann getötet worden. Drei Menschen wurden schwer verletzt. Sachsens Innenminister sagte, bei einem festgenommenen Fahrer handle es sich aller Wahrscheinlichkeit nach um einen Einzeltäter, einen Amoktäter. Er sei 33 Jahre alt und deutscher Staatsbürger. Bei den beiden Todesopfern handelt es sich ebenfalls um Deutsche, wie die Polizei mitteilt. Neue Eigenkapitalregeln für die Großbank UBS dürften sich für

0: sind mindestens 21 Menschen getötet worden. 61 weitere wurden verletzt, wie die staatliche Nachrichtenagentur berichtet. Chinas Staats- und Parteichef ordnete an, nach Vermissten zu suchen. Zudem müsse die Ursache rasch untersucht werden.
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2: Mit Livio Biondini, guten Morgen miteinander. Die Wiese Villa zu Mulenz kriegt eine neue Fassade an. Der Sommer starten die Arbeiten. Für das orientiert sich Origin an den Farben, die ursprünglich einmal an Fassaden zu sehen waren, wie der Giovanni Netzer sagt. Er ist der Gründer und Leiter der Bündner Kulturstiftung Origin.
3: Man hat sehr viel geforscht in der Villa. Das heisst, wir wissen, es ist ein Haus, das von einem renommierten Architekt gebaut worden ist, wo aber früher zum Beispiel ganz einen anderen Farbanstrich hatte. Das heisst, die Restauratoren sind dann mit dem Skalpell an die Fassade her und haben versucht zu verstehen, wie das Haus früher ausgesehen hat. Was man gesehen hat, es hat mindestens drei sehr farbige Farbschichten drauf, also nichts von weisser Villa.
2: Im Herbst startet dann auch der Innenausbau. Das Projekt kostet 3,6 Millionen Franken. Wenn alles fertig ist, soll die Wiese Villa zum Mulenz ein Museum, ein Kaffee und eine Zuckerbäckerei sein. Das Tausis hat vor rund zwei Wochen ein Privatskonzert für Neonazis gegeben. Das hat Antifa Bern herausgefunden, wie der Blick berichtet. Eine entsprechende Anfrage hat die Kantonspolizei Graubünden ausschliesslich schriftlich beantwortet. Florian Mani.
4: Die Halle wurde beim Eigentümer angemietet, welcher die üblichen Hinweise zur Mieterschaft hatte und diese nicht weiter abklärte. Wie die Kantonspolizei Graubünden am Samstagabend feststellte, handelte es sich um eine außerkantonal organisierte rechtslastige Gruppierung. Die Kantonspolizei hat angeordnet, die Situation vor Ort mittels deeskalierendem Auftritt zu beurteilen und bei Bedarf standardmäßig Personenkontrollen durchzuführen. Die Veranstaltung verlief ohne jegliche Vorkommnisse ruhig. Weiter konnten keine strafrechtlich relevanten Feststellungen gemacht werden.
2: Die Kantonspolizei Graubünden zieht das Fazit, dass die Privatveranstaltung ruhig und reibungslos verlaufen ist. Allfällige weitere polizeiliche Erkenntnisse werden nicht kommuniziert.
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6: In der Dienstag starten wir im Norden mit einem trockenen Sonnenwolkenmix. Gegen den Nachmittag sind dann aber auch ein paar Tropfen möglich. Und Tropfen gibt es heute auch im Süden, das ziemlich den ganzen Tag immer wieder. Und Temperaturen 10 Grad messen wir maximal in Arosa, 12 Grad in Davos und bis zu 21 Grad in Trimis.
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6: Ein bisschen mehr Geduld brauchen wir in Chur, wenn wir Richtung Zentrum unterwegs sind. Wegen Berufsverkehr geht es hier ein paar Minuten länger. So haben wir aktuell keine besonderen Meldungen von der Strasse. Kommen gut und sicher an.
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6: Ganz guten Morgen wünsche ich. Schön starten wir mit uns in den Tag.

0: Das ist Radio Grischen am Viertel ab 8 und wenn ein Eishockey-Club auf dem Festivalveranstalter ist, ja, dann tönt das im ersten Moment nach einer eher außergewöhnlichen Kombination. Genau das ist aber am letzten Wochenende passiert, im Open Air 7000. Was da dabei rausgekommen ist, das weiss Charlotte Kössling.
1: Zum ersten Mal hat der EHC kurz Open Air 7000 durchgeführt. Über 3000 Leute sind bei der Premiere dabei gewesen. Die Veranstalter sind zufrieden.
2: Es war der Wahnsinn. Also es war viel, viel besser als erwartet. Natürlich hat das Wetter auch extrem gut mitgespielt. Also wir haben das natürlich auch bestellt, so schönes Wetter. Aber es hat uns extrem positiv überrascht, weil es eine extrem schöne Stimmung auf dem Gelände. Und es hat eigentlich alles passt für uns.
1: Der Carmine Di Nardo ist der Präsident vom EHC Chur, wo das Festival auf die Beine gestellt hat. Weil der Betrieb vom Eishockey-Club nur von August bis Februar oder März laufe, haben sie sich überlegt, wie er zusätzlich Geld einnehmen kann. So sagt die Idee vom Open Air entstanden.
2: Wir wollen auch ein Geschäftsmodell rund um den EHC Chur aufbauen, also ein Ökosystem, wo alle Aktivitäten, die wir machen, dann eigentlich zugunsten vom EHC Chur sind, also sowohl in der Erstmannschaft wie auch in den Verein. Und dann haben wir gefunden, hey, mal ein Open Air, das fehlt noch in Chur und wir wollen auch etwas für Kultur machen, wir wollen etwas für Musiker machen in der Region und haben gefunden, komm, wir probieren das. Und so ist das eigentlich entstanden.
1: Und von den Musikerinnen und Musikern habe er auch positive Rückmeldungen gekriegt, sagt der Carmine Di Nardo. Zu den Kosten will er nichts sagen und auch die Schlussrechnung sei noch nicht gemacht. Weil aber so viele Leute gekommen sind, sah es vielversprechend aus.
2: Ja, wir haben mit viel weniger gerechnet. Und das Schöne ist, es sind viel mehr gekommen, als wir gerechnet haben. Weil wir haben sehr defensiv rechnen, weil wir nicht gewusst haben. Vor allem Anfangs Mai mit dem Wetter ist immer so kritisch. Oder? Wir haben nicht gewusst, dass es natürlich so gutes Wetter ist. Und das hat uns natürlich in die Karte gespielt. Und wir haben mit viel weniger budgetiert.
1: Die Chancen auf ein zweites Open Air 7000 ständen die also nicht schlecht. Um das können in Angriff nehmen, muss der Carmine Di Nardo aber zuerst die Schlussrechnung abwarten.
0: Auch was Sicherheit angeht, sind die Verantwortlichen sehr zufrieden, sage ich praktisch kein Zwischenfall gegeben.
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0: Ihr löst uns Radio von da, jetzt geht's mit Musik aus Grüsch. Sound 7 Bombay Street wartend für den Einsatz. Noch vor der halben 9 ab in the sky, geht in einem kurzen Augenblick hier bei uns.
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0: Ja, im Norden haben wir heute ein bisschen Mischmasch. Wetter, jetzt morgens ist größtenteils noch trocken mit Wolken und wenig Sonne zwischendurch. Gegen den Nachmittag, da tut es ein bisschen mehr zu und es sind auch einzelne Tropfen möglich. Im Süden, da ist heute den ganzen Tag grau und mit Unterbrechungen immer wieder nass. Dazu gibt es bis zu 11 Grad in Bergün, 13 Grad in Diesendies und 20 Grad in Sargans.
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0: Ja, ein bisschen Berufsverkehr haben wir noch in Chur Richtung Zentrum. Brauchen wir also ein paar Minuten länger, sonst alles bestens unterwegs. Wettertechnisch bleibt die Sommerstimmung heute weg, aber musikalisch holen wir sie jetzt mit dem Alvaro Soler Sofia. Ein Mikrofon, Jessica Müller, schön reingestellt.

0: Ray Garvey haben wir gehört. Kids in Love.
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0: Ja, das Schweizer Bildungssystem bietet uns ziemlich alle Möglichkeiten zum Wachsen und sich weiterbilden. Von Lehre bis über ein Studium an der Uni ist alles möglich. Eine Option, die Jugendliche kriegen, bevor sie eine Lehre anfangen, ist, die Berufsmatura gerade zusammen mit der Erstausbildung zu machen. Aber was bringt denn die Berufsmaturität überhaupt? Das hat Ermina Küchler vor Ursina Kiffmüller wissen. Sie ist beim Amt für Berufsbildung Graubünden angestellt und Berufsstudien- und Laufbahnberaterin.
2: Berufsmaturität ist der Zugang zu den Fachhochschulen oder auch zu der pädagogischen Hochschule, die ja auch eine Fachhochschule ist.
3: Wie sieht das aus? Also wenn ich jetzt Interesse an der Berufsmatur mache, wie lange geht die? Ist das auch irgendwie eine dreijährige Ausbildung oder was muss ich da machen?
2: Man kann die Berufsmatur lehrbegleitend machen. Dann geht sie plus, minus gleich lang wie die Lehre. Es ist ein bisschen unterschiedlich, je nach Fachrichtung. Oder man kann sie auch nach der Lehre machen, innerhalb von einem Jahr Vollzeit oder zwei Jahre berufsbegleitend.
3: Das ist vielleicht gerade ein gutes Stichwort wegen dem Nachholen auch. Weil, auch wenn man sich jetzt bei der ersten Berufswahl dagegen entscheidet, zum Berufsmatura mit der ersten Lehre machen, kann man sie wie jederzeit auch als erwachsene Person noch nachholen.
2: Ja, genau. Vor allem eben auch berufsbegleitend ist super, weil man kann dann auch noch arbeiten daneben.
3: Brauche ich für alle eidgenössischen Weiterbildungen Berufsmaturität?
2: Nein, nur für Fachhochschulen und pädagogische Hochschule, für die sogenannte höhere Berufsbildung, also höhere Fachschulen, Berufsprüfungen, die ganzen Fachausweise, dort langt ein eidgenössisches Fähigkeitszeugnis.
3: Was kann es aber trotzdem für Vorteile geben, wenn man Berufsmatura macht?
2: Ja, an der Fachhochschule kann ich natürlich einen Bachelor machen, wo dann auch international anerkannt ist oder wo man auch international kennt. So unsere höheren Fachschulen sind sehr gute Ausbildungen, kennt man aber international nicht. Es ist mehr das. Und die Fachhochschulen sind natürlich, es geht dann halt schon noch einen Schritt weiter, ein bisschen fundierter, es ist wissenschaftlicher als jetzt die höheren Fachschulen, die mehr praxisorientiert sind.
3: Berufsmatura ist aber nicht gleich Berufsmatura, sondern da gibt es auch verschiedene Richtungen, die man einschlagen kann.
2: Genau. Also wenn man es lehrbegleitend macht, dann ist die Richtung eigentlich immer verwandt mit der Lehre. Und wenn man es nach der Lehre macht, kann man im Prinzip die Richtung wählen. Je nachdem, was man dann in einem nächsten Schritt dann machen will, dass man welche Fachhochschule studieren will. Es gibt die Richtung Wirtschaft und Dienstleistung, das ist dann zusammen mit dem KV, Gesundheit und Soziales, Technik, das sind dann Techniker und Handwerker dabei, so Life Science, Natur, das ist dann so Nahrungsmittel, Köch, Landwirtschaft und die Gestalterisch.
0: Das heisst, zu jedem Grundbildungsberuf könnte die Berufsmatura angehängt werden.
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0: Ihr hört Radio von da. Ich wünsche ganz einen schönen Dienstag. Wir haben den 5. Mai und das ist ein spezieller Tag. Wir haben nämlich den Tag vom Lokaljournalismus. Jenste Leute aus unserem Haus, der Medienfamilie, sind ausgeflogen. So auch unsere Chefredaktorin online und Zeitung Nicola Nording und der Olivier Berger. Aber was ist das heute eigentlich genau für ein Tag?
1: Der Tag des Lokaljournalismus ist ein Zusammenschluss aus ganz vielen Verlagen in Deutschland, Österreich, Luxemburg und der Schweiz. Und wir wollen darauf aufmerksam machen, dass Lokaljournalismus eben ganz nah dran an den Leuten ist und ganz wichtig auch für die Demokratie und die Gesellschaft ist. Und damit wollen wir so ein bisschen darauf aufmerksam machen, dass der Lokaljournalismus auch da sind und wir ganz schön viele sind.
0: Sagt Nicola Nording. Konkret geht die ganze Medienfamilie in zwei Teams alle 100 Bündner Gemeinden besuchen. Aber natürlich nicht nur schnell güchseln. Der Austausch ist heute zentral.
1: Wir wollen ganz bewusst mit Menschen ins Gespräch kommen. Wir suchen uns Orte, wo Leute draußen unterwegs sind oder wo man auch Leute treffen kann. Und dann sprechen wir sie an oder werden vielleicht sogar angesprochen. Und komm mit ihnen ins Gespräch. Was interessiert sie eigentlich an der Zeitung? Was gibt's in dem Ort, worüber man mal unbedingt berichten sollte? Oder gibt es vielleicht eine Persönlichkeit, über die man mal porträtieren könnte, damit wir mal auch ein bisschen in den kleineren Orten und kleineren Gemeinden hören, was ist da eigentlich los?
0: Ja, man hört, Nicola und der Olivier sind im Auto. Sie sind erst gerade abgefahren und das mit voller Vorfreude. Der Olivier ist sehr gespannt.
2: Erstens mal drauf, wirklich Gegenden zu sehen, wo wir nicht so viel sind. Wir fahren ja ins Galankental und mit Sox im Galankental bin ich, glaube ich, einmal gewesen bis jetzt. Auf Begegnungen mit den Leuten wirklich gespannt. Jetzt auch gerade in den italienischsprachigen Tälern, wenn man uns wahrnimmt, wenn man uns erlebt, was die Leute interessiert und was es für Geschichten gibt in diesen Dörfern und in diesen Gemeinden.
0: Der Tag vom Lokaljournalismus. Heute also etwas ganz Spezielles. Insgesamt 100 Bündner Gemeinden werden von Medienfamilien besucht. Um der Nicola und dem Olivier ganz viel Energie für den Tag zu liefern, spielen wir jetzt ihren Liederwunsch. Take Me Home Country Roads von John Denver.

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1: Im Studio Mary Milanovic. Berufstätige in der Pflege sind zufrieden mit ihrer Arbeit. Bei einer Studie des Forschungsinstituts Sotomo haben 8 von 10 Befragten angegeben, mit ihrem Job etwas Sinnvolles zu tun. Rund die Hälfte ist stolz auf den Beruf. Ältere Arbeitnehmende empfinden häufiger ein Gefühl der Erfüllung und des Stolzes. Fast ebenso wichtig sind abwechslungsreiche und anspruchsvolle Aufgaben. Weniger gut bewertet wird allerdings die Work-Life-Balance. Die Vereinbarkeit von Beruf und Privaten hinke in Pflegeberufen hinterher. Beim Bundesamt für Zoll- und Grenzsicherheit sind mehr Personen während der Arbeit verunfallt. Laut CA Media haben die Berufsunfälle im vergangenen Jahr um 31% zugenommen. Insgesamt seien 276 Personen verunfallt, die meisten davon beim Training für Sicherheits- und Interventionstechnik. Vor allem bei älteren Mitarbeitenden komme es bei diesen Trainings vermehrt zu Unfällen. Laut einem Sprecher des Bundesamtes für Zoll- und Grenzsicherheit seien die Unfallzahlen unter anderem auf die hohen Qualitätsanforderungen während der Ausbildung zurückzuführen. Im Tessin ist gestern Abend ein Helikopter aus rund 20 Metern Höhe abgestürzt. Dabei wurden laut der Tessiner Kantonspolizei 6 Personen verletzt, eine davon lebensbedrohlich. Der Unfall ereignete sich beim Landeanflug auf eine Baustelle nördlich von Lugano. Auf einem Swiss-Flug von Zürich nach Miami soll es zu einem Fall sexueller Belästigung gekommen sein. Ein 48-Jähriger sitzt deshalb nun in Miami in Untersuchungshaft, berichten mehrere Medien. Der 48-jährige Franzose soll in der Business Class übergriffig geworden sein. Die Swiss-Crew handelte sofort, kümmerte sich um das Opfer und setzte den Beschuldigten um. Nach der Landung wurde der Passagier festgenommen, er wurde angeklagt. Bei einer Explosion in einer Feuerwerksfabrik in Zentralchina sind mindestens 21 Menschen getötet worden. 61 weitere wurden verletzt, wie die staatliche Nachrichtenagentur berichtet. Chinas Staats-

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1: Im Norden wechseln sich jetzt am Vormittag die Wolken und Sonne ab und ab dem Nachmittag mischen sich dann auch noch ein paar Regentropfen drunter. Im Süden, ja, da haben wir heute den ganzen Tag eine recht graue Angelegenheit mit einem Haufen Wolken und es ist auch immer wieder nass mit Unterbrechungen. Dazu gibt es heute bis zu 9 Grad in Samaden, 13 Grad auf der Lenzerheide und bis zu 19 Grad in Glarus.
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1: Aktuell sieht es ruhig aus unterwegs. Wir haben keine besonderen Meldungen für euch. Ganz eine gute Fahrt weiterhin.
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1: Schön, sind wir mit uns unterwegs an dem Dienstag, 5. Mai.

0: Das ist Radio Grischa am jetzt den Grazina Pnüni.
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0: Ja, es ist eigentlich nie zu spät, eine neue Sprache zu lernen. So können wir theoretisch auch alle noch Romanisch lernen, wenn wir wollen. Es braucht halt nur ein bisschen Motivation. Diese Woche ist unser Moderator von der Minute des Romanches, der Lucas Battista, im Gespräch mit der Flavia Hobby. Sie ist Romanisch-Expertin und unter anderem auch Romanisch-Lehrerin.
2: Allegra e bon di. Ehe già wüsch a vus tuts un bel marti. Stefna und unser Flavia Hobby. Sie trennt der Jazzmisters und ist ein Magister der Rumänisch. Heute erklärt sie, in nur zu sind die Difficultäten, die imprendere in Rumänisch.
3: Also, ich glaube schon, dass ich bei welchen Tivenzen begreife, als ich vor dem Prendere in Lungatsch, ich glaube, in der Ovalue, vor der Disziplin, der Konjugals, der Verbs, wie ich als Entscheidung gestossen wie Konjugals, Verbs, so tut das Verbs der Basis. Aber also eben, ich habe viele Beispiele für Personen, die Privilegien, die gehen fast schieben. Progress, also könnt ihr vielleicht bei mir machen, weil ihr das, was ihr akkompagniert, nicht nur instruiert, schon bei uns, weil ihr schon ein bisschen beide besiegen, aus einer Konversation, einer Diskussion, einer Romanze, und ihr seid zusammen in Gruppe, die haben wie eine Schilonze, und eben, die ihr auch in der Schau hat schon meinem Akkompagnier. Aber eben, ihr schon eine Romanze, und du dein Auto lungst, du das, schon eine Schilonze, eben, gerade eine Zerz bleibt nicht einfach so ein Zumabologik, so gucken, weil es ein Annum ist. Aber ich dachte, dass ich, zum Beispiel, so sie waren, als ich gerade die Struktur der Konstruktion, weil ich viel studierte, weil ich in Chinesisch als mein Buschbeauter, und eben viel zu beanfangen, du Punsch und Autors, du gehst also, weil es vor allem cool Italien, cool Spanisch, cool Französisch, du dachte, mich schon in Wischiwaschi, aber eben, weil es eigentlich tut, ich meine, viel zu beanfangen, du gehst, und es ist Ein Prender.
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0: Zwischen Wald und Grisha, schön sind wir mit uns unterwegs an dem Dienstag Vormittag.
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0: Ja, das Wetter, das weiss heute wie nicht so recht, was es genau will. Im Norden haben wir ein Hin und Her mit Wolken und weniger Sonne. Gegen den Nachmittag kommt dann auch noch eine Portion Regen dazu. Und im Süden, da ist es und bleibt heute eine recht graue Angelegenheit. Es ist den ganzen Tag stark bewölkt und immer wieder nass. Temperaturen rund 13 Grad haben wir heute in Schule, 15 sind es in Klosters und 20 in Wesen. Wechselhaft und immer wieder nass, ganz genau morgen Mittwoch wieder. Die Höchstwerte liegen noch bei 17 Grad.
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0: Ja, und in Sachen Verkehr habe ich aktuell nichts zu melden. Es geht weit störungsfrei vorwärts in der Südostschweiz. Weiterhin ganz eine gute Fahrt allen, die gerade unterwegs sind. Mit euch auch noch in der nächsten halben Stunde ist Jessica Müller.

0: Das ist der Dienstagvormittag bei eurem Radio von da.
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0: Im Rahmen des Bündner KMU-Tag am 20. Mai reden wir heute über Nachfolgeregelungen in Unternehmen. Sabrina Bundi ist bei RRT Treuhand und Revision Partnerin, Mitglied der Geschäftsleitung und im Bereich Treuhand und Unternehmensberatung tätig. Von ihr wollte Hermine Küchler wissen, ab wann denn der richtige Zeitpunkt ist, für ein Unternehmen Nachfolge zu planen.
2: Grundsätzlich kann man nicht ein Jahr oder ein Alter dazu sagen. Es kommt natürlich darauf an, wenn man auch in der persönlichen Planung vorhat, zum Abtreten oder Verantwortung übergehen. Was wir aber immer wieder merken, dass man in der Tendenz einfach auch zu spät anfängt. Also ich glaube, es gibt nicht das zu früh anfangen, weil wenn man zu spät anfängt, riskiert man nicht nur den Unternehmenswert, sondern auch, dass Arbeitsplätze können verloren gehen und man da schlussendlich auch steuerlich und rechtlich nicht sauber einstellen kann.
3: Vielleicht, wenn wir da noch ein bisschen genauer darauf eingehen, was steht so auf dem Spiel, wenn man jetzt die Nachfolge nicht rechtzeitig regelt? Also, was sind denn da so die Konsequenzen sein?
2: Ja, ich glaube, aus Firmensicht ist es ein Know-how, das verloren gehen kann. Aber ich glaube, noch schlimmer wäre es, wenn Mitarbeiter, Kader, Leute, die vielleicht wollen und können Verantwortung übernehmen, man vielleicht verheizt dort, indem man sie nicht nachnimmt, nicht einschaffen kann sauber in all die Spezialitäten und schlussendlich dann vielleicht sich auch die Mitarbeitenden unwohl fühlen, weil sie wenig Sicherheit haben, wie, was, wo geht's weiter mit dem Unternehmen.
3: Wenn man an Nachfolgeregelung denkt, oder wenn ich daran denke, kommt bei mir als erstes so ein bisschen die Familienbetriebsgeschichte in den Sinn, dass man das wie so ihrem Kind übergibt. Wenn diese Möglichkeit aber nicht besteht, eben wo fängt man da an suchen?
2: Ich glaube, wenn es familienintern nicht ist, dann sicher unternehmensintern. Meistens hat das Unternehmen eine GL oder Kader oder Führungsebene, wo der Unternehmer sowieso unterstützen. Es kann sich dort jemand herauskristallisieren, der will und kann die Verantwortung übernehmen. Und wenn das nicht geht oder im Moment nicht geht, auch da, wenn man frühzeitig anfängt, vielleicht kann man jemanden aufbauen in die Richtung oder auch aktiv reinnehmen, dass man so eine Stelle schafft, einige Jahre vor einer Nachfolge. Oder ansonsten dann natürlich auf dem Markt gehen. Das ist natürlich immer schwierig. Man will, wenn man noch nicht so weit ist, vielleicht noch nicht gross publizieren, dass nicht Unsicherheiten bestehen. Aber ja, ein bisschen im Netzwerk schauen. Vielleicht auch bei Arbeitskollegen oder Konkurrenten oder auch in Konzernen, also dass es dann vielleicht auch ein grosser könnte gehen.
0: Wenn ihr als Unternehmer also den Sport startet, um eine Nachfolge zu finden, entsteht ein gefährlicher Mix aus Zeitdruck und schlechten Optionen. So Sabrina Bundi, Partnerin bei RRT Treuhand und Revision.
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1: Im Studio Mary Milanovic. Berufstätige in der Pflege sind am zufriedensten mit ihrer Arbeit, trotz harten Alltag. Bei einer Rangliste des Forschungsinstituts Sotomayor zur Arbeitszufriedenheit in der Schweiz steht die Branche auf Rang 1. Allerdings verweigerte der Nationalrat erst vergangene Woche bessere Arbeitsbedingungen für Pflegende, etwa eine Senkung der Arbeitszeit auf 45 Stunden. Auch Angestellte im Handwerk, auf dem Bau und in der Landwirtschaft empfinden ihren Beruf als erfüllend. Am anderen Ende der Skala sind Jobs in der Administration oder Buchhaltung. Eine deutsche Zeitung kritisiert die militärische Leistungsfähigkeit der Schweiz und bezeichnet die Schweiz als mögliches Sicherheitsrisiko für Europa. Laut der Frankfurter Allgemeinen Zeitung habe die Schweiz keine Mittel zur Abwehr moderner Bedrohungen wie Drohnen- oder Raketenangriffe. Die vorhandenen Systeme seien veraltet. Hintergrund ist ein zentraler Knotenpunkt des europäischen Stromnetzes auf Schweizer Boden. Netze von Deutschland, Frankreich und der Schweiz seien dort miteinander verbunden. Beim Bundesamt für Zoll- und Grenzsicherheit sind mehr Personen während der Arbeit verunfallt. Laut CA Media haben die Berufsunfälle im vergangenen Jahr um 31% zugenommen. Insgesamt seien 276 Personen verunfallt, die meisten davon beim Training für Sicherheits- und Interventionstechnik. Vor allem bei älteren Mitarbeitenden komme es bei diesen Trainings vermehrt zu Unfällen. Laut einem Sprecher des Bundesamtes für Zoll- und Grenzsicherheit seien die Unfallzahlen unter anderem auf die hohen Qualitätsanforderungen während der Ausbildung zurückzuführen. Auf einem Swiss-Flug von Zürich nach Miami soll es zu einem Fall sexueller Belästigung gekommen sein. Ein 48-Jähriger sitzt deshalb nun in Miami in Untersuchungshaft, berichten mehrere Medien. Der 48-jährige Franzose soll in der Business Class übergriffig geworden sein. Die Swiss-Crew handelte sofort, kümmerte sich um das Opfer und setzte den Beschuldigten um. Nach der Landung wurde der Passagier festgenommen, er wurde angeklagt. In der Nähe des Weißen Hauses in Washington haben Einsatzkräfte eine Person angeschossen. Der Zustand der Person sei unbekannt, teilt die zuständige Sicherheitsbehörde mit. Demnach war es zu einer Auseinandersetzung zwischen einer bewaffneten Person und dem Secret Service gekommen. Journalisten und Journalistinnen aus dem Weißen Haus berichteten, dass sie für kurze Zeit in das Zimmer gebracht wurden, in dem für gewöhnlich Pressekonferenzen abgehalten werden.

0: zeigt sich im Norden jetzt am Vormittag noch mit einem trockenen Sonnenwolkenmix. Gegen den Nachmittag könnten auch ein paar weniger Tropfen dazu kommen. Und Tropfen gibt es heute auch im Süden, das ziemlich den ganzen Tag immer wieder mal mit Unterbrüchen. Temperaturen maximal 10 Grad gibt es heute in Arosa, 12 in Davos und bis zu 18 Grad in Ilanz. Nur am Mittwoch und auch Donnerstag geht es wechselhaft weiter. Es ist in der ganzen Südostschweiz recht stark bewölkt und immer wieder nass, das bei maximal 17 Grad.
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0: Aktuell sieht es ruhig aus auf der Straße. Wir haben keine Meldungen über besondere Störungen. Ich hoffe, ihr seid alle gut unterwegs an dem Dienstag. Da geht es jetzt weiter mit den besten Griechen-Hits nonstop. Von mir wäre es für heute. Am Mikrofon verabschiedet sich Jessica Müller.

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1: Im Studio Mary Milanovic. Die Verschärfung des Zivildienstgesetzes führe zu einem Leistungsabbau in Pflege, Schulen und Naturschutz. Das sagt Magdalena Erni, Co-Präsidentin der Junge Grüne Schweiz. Der Armee fehlen zunehmend Soldaten, deshalb soll der Zugang zum Zivildienst schwieriger werden. Diese Änderung sei aber ein Rückschritt, so Erni.
2: Zivildienstleistende übernehmen dort Verantwortung, wo Personalmangel herrscht, beispielsweise im Sozialwesen, und packen mit an, wenn sonst niemand bereit ist, aktiv zu werden, beispielsweise im Naturschutz.
1: Am 14. Juni stimmt die Schweizer Stimmbevölkerung über die Vorlage ab. Berufstätige in der Pflege sind am zufriedensten mit ihrer Arbeit, trotz harten Alltag. Bei einer Rangliste des Forschungsinstituts Sotomo zur Arbeitszufriedenheit in der Schweiz steht die Branche auf Rang 1. Allerdings verweigerte der Nationalrat erst vergangene Woche bessere Arbeitsbedingungen für Pflegende, etwa eine Senkung der Arbeitszeit auf 45 Stunden. Auch Angestellte im Handwerk, auf dem Bau und in der Landwirtschaft empfinden ihren Beruf als erfüllend. Am anderen Ende der Skala sind Jobs in der Administration oder Buchhaltung. Eine deutsche Zeitung kritisiert die militärische Leistungsfähigkeit der Schweiz und bezeichnet die Schweiz als mögliches Sicherheitsrisiko für Europa. Laut der Frankfurter Allgemeinen Zeitung habe die Schweiz keine Mittel zur Abwehr moderner Bedrohungen wie Drohnen- oder Raketenangriffe. Die vorhandenen Systeme seien veraltet. Hintergrund ist ein zentraler Knotenpunkt des europäischen Stromnetzes auf Schweizer Boden. Netze von Deutschland, Frankreich und der Schweiz seien dort miteinander verbunden. Der Krieg im Nahen Osten hat sich auf die Preise in der Schweiz ausgewirkt. Die Konsumentenpreise sind im April um 0,3% gestiegen im Vergleich zum Vormonat. Teurer geworden sind unter anderem Benzin, Diesel und Heizöl, wie das Bundesamt für Statistik mitteilt. Auch für Flüge ins Ausland muss mehr bezahlt werden. Gesunken sind die Preise hingegen in der Hotellerie und für die Automiete. In der Nähe des Weißen Hauses in Washington haben Einsatzkräfte eine Person angeschossen. Der Zustand der Person sei unbekannt, teilt die zuständige Sicherheitsbehörde mit. Demnach war es zu einer Auseinandersetzung zwischen einer bewaffneten Person und dem Secret Service gekommen. Journalisten und Journalistinnen aus dem Weißen Haus berichteten, dass sie für kurze Zeit in das Zimmer gebracht wurden, in dem für gewöhnlich Pressekonferenzen abgehalten werden.

0: hat heute Morgen bei Radio Grisch ertönt.
1: Hallo, heute Morgen Jessica Müller, startet gut in der Dienste.
2: Juhu!
1: Der Blick auf den Kalender sagt, dass heute garantiert ordentlich gefeiert wird.
3: Viva!

0: I drink wine und das schon 13 Minuten ab der 6 über sie darf, weil sie hat heute Geburi, die Adele, die uns wunderbare Songs liefert, die einfach immer passend, egal ob bei Liebeskummer, beim Autofahren oder einfach so zum Aufstehen.
1: Passt alles zusammen, wie wir es im Leben auch etwa hin.
0: Und durchgekommen ist heute Paul aus Thusis. Guten Morgen, Paul.
2: Guten Morgen. Miteinander.
0: Paul, ich habe vorhin gestaunt, wie wahnsinnig wach und fit du schon tönst um die Zeit. Erzähl mal, was ist da dein Geheimrezept? Wie startest du einmal in den Tag, dass du schon so wach bist?
2: Ja, ich stehe morgen um 4:15 Uhr aus, trinke meinen Kaffee und nehme die Zeit. Am Morgen schon Zeitung lesen, Südostzeit oder so. Und kann dann arbeiten, dann bin ich richtig auf. Und auch bereit für die Arbeit, dass das natürlich kommt.
3: Und das muss man im Leben etwas genau glauben, wenn du etwas erreichen willst.
0: Sei schon gross, gell?
4: Hey Babes, und los geht's!
5: So hat es heute Morgen bei Radio Grisha getönt.

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1: Im Studio Mary Milanovic. Die Verschärfung des Zivildienstgesetzes führe nicht zu mehr Soldaten. Das sagt Priska Seiler-Graf, Co-Präsidentin des Zivildienstverbandes Ziviva und SP-Nationalrätin. Der Armee fehlen zunehmend Soldaten, deshalb soll der Zugang zum Zivildienst schwieriger werden. Das mache die Armee aber nicht attraktiver, so Priska Seiler-Graf.
2: Junge Armeeangehörige, die den Entschluss gefasst haben, aus Gewissensgründen in den Zivildienst zu wechseln, werden sich kaum von diesen Schikanemaßnahmen abschrecken lassen. Es wird höchstens dazu führen, dass vermehrt wieder der blaue Weg gewählt wird. Also der Weg über die medizinische Ausmusterung.
1: Am 14. Juni stimmt die Schweizer Stimmbevölkerung über die Vorlage ab. In der Schweiz sind im vergangenen Jahr deutlich mehr Autos gestohlen worden. Zudem werden immer mehr teure Autos entwendet, das meldet die AXA-Versicherung. Die Schadenssumme belief sich letztes Jahr auf rund 5 Millionen Franken, also fast doppelt so viel wie in den Jahren vor der Corona-Pandemie. Besonders oft werden Fahrzeuge in den Kantonen Genf, Watt und Basel-Stadt gestohlen, am wenigsten in Obwalden und Glarus. Beliebt bei den Kriminellen waren Automarken wie Land Rover, Alfa Romeo und Porsche. Die Behörden des Kantons Schwyz haben Kryptowährungen in Millionenhöhe sichergestellt. Ausgelöst wurden die Ermittlungen im Dezember 2024 durch eine Strafanzeige, wie die Kantonspolizei Schwyz mitteilt. Im Fall geht es um eine mutmaßlich betrügerische Investitionsmasche. Sichergestellt wurden Kryptowährungen im Wert von rund 10,5 Millionen US-Dollar. Der Krieg im Nahen Osten hat sich auf die Preise in der Schweiz ausgewirkt. Die Konsumentenpreise sind im April um 0,3% gestiegen im Vergleich zum Vormonat. Teurer geworden sind unter anderem Benzin, Diesel und Heizöl, wie das Bundesamt für Statistik mitteilt. Auch für Flüge ins Ausland muss mehr bezahlt werden. Gesunken sind die Preise hingegen in der Hotellerie und für die Automiete. Der Gotthardpass ist ab dem kommenden Freitag um 11 Uhr wieder für den Straßenverkehr geöffnet. Dank geringer Schneemengen sind die Räumungs- und Instandsetzungsarbeiten schneller als erwartet vorangeschritten. Dies ermögliche eine frühere Aufhebung der Wintersperre, teilt das Bundesamt für Straßen mit.
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3: Mit Olivia Biondini, ein guter Miteinander. Der Bündner Ständerat Stefan Engler gibt per Ende Jahr sein Amt ab. Nach um die 4 Jahrzehnte endet er damit die Karriere von einem der erfahrensten Bündner Bundespolitiker. Der Mitte-Ständerat ist seit 2011 in seinem Amt und ist dieses Jahr Ständeratspräsident. Für den 65-Jährigen fange ein neues Kapitel an, sagt er in der Sendung 50-50.
4: Ich könnte ja jetzt das politische Wording brauchen, ja, mal schauen, was die nächsten Monate noch bringen. Aber ich bin mir bewusst, ich bin im Pensionsalter und andere Leute ziehen sich dann auch zurück von der Arbeit. Und für mich steht eine Wiederwahl nicht auf meiner To-Do-Liste.
3: Vor seiner Zeit im Bundesbern ist der Stefan Engler unter anderem Gemeindepräsident von Surava sowie Bündner Grossrat und Regierungsrat gewesen. Auch außerhalb der Politik hat er den Kanton Graubünden mitgeprägt, unter anderem als Verwaltungsrat. Verwaltungsratspräsident von Rätischer Bahn. Die Bündner Kulturinstitution Origin übernimmt das Hotel Piz Migel in Savonin. Plant sich, um ein Hotel, Kultur- und Bildungshaus daraus zu machen.

0: für Architekten, für Städteplaner, für Gestalter, Designer. Oder wenn Sie denken an die vielen Musiker, an die vielen Tänzer, die wir vor Ort haben, die Choreografen, dass die ihr Wissen weitergeben.
1: Im Hotel selber werden die gewissen Räume ausgebaut und nebentragen jetzt ein Kino und ein Theater. Das detaillierte Konzept zum Hotel Piz Migel werde Anfang Sommer kommuniziert. Das Hotel mit dem neuen Konzept öffnet voraussichtlich im Sommer 2027. Weniger Ferienlust im Sarganser Land. Die aktuelle Weltlage sorgt für Verunsicherung und bremst Buchungen. Selina Rittich.
2: Gut zwei Monate vor der Sommerferien kämpfen Reisebüros im Sarganserland mit einer deutlichen Buchungsflaute. Das schreibt der Sarganserländer. Grund dafür sind laut Branchenvertreter vor allem die angespannte Lage im Nahen Osten und steigende Reisekosten. Der Krieg im Iran hat den Ölpreis in die Höhe getrieben und damit Flüge und Ferien verteuert. Gleichzeitig verunsichern Bilder von gestrandeten Touristen viele Menschen, vor allem Familien zögern drum mit Buchungen, wie das der ganze Länder weiter schreibt. Reiseveranstalter betonen die allerdings, auch im Ausnahmefall müssen sie ihre Kundinnen und Kunden sicher heimbringen. Das schreibt das Pauschalreisegesetz klar vor.
1: Trotz der Unsicherheit könnte die Situation aber auch Chancen bringen. Weniger Fernreisen könnten mehr Feriengäste in die Regionen anlocken.
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4: Es bleibt der Rest vom Tag wechselhaft in der ganzen Südostschweiz. Immer wieder kann es ein bisschen nass werden, vor allem vom Südwesten her. Im Norden bleibt es noch ein bisschen trockener als im Süden. 21 Grad heute zu Langquart, 7 Grad zu Bivio und 19 Grad zu Glarus. Morgen dann nochmal eine grössere Portion Regen in der ganzen Südostschweiz.
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4: Da haben wir eine Meldung vom TCS. Die Hauptstrasse zwischen Landschlenz und Brienz-Prenzels ist wegen Sicherheitsmassnahmen in beide Richtungen gesperrt. Der Verkehr wird aber umgeleitet. Sonst haben wir überall in der Südostschweiz Freifahrt.
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4: Mit uns zusammen durch den Dienstag nicht nur bestens informiert, sondern auch bestens unterhalten. Und bestenfalls sind wir alle nach der nächsten Viertelstunde noch ein bisschen schlauer geworden, als wir jetzt sind. Wir probieren es zusammen in der Buchstabensuppe. Mitmachen könnt ihr hier jetzt auf Nummer 081 255 55 55. Zum Gewinnen gibt es heute eine Radio Grischa Tasse. Spielen dann mit dem Buchstaben H wie Hallo. 40 Sekunden für 8 Begriffe mit dem Buchstaben H. 081 255 55 55. Ich wünsche einen guten mit dem Radio von hier.

0: Ihr lasst uns reden für euch, wünsche euch ganz einen schönen Dienstagmittag. Und jetzt singen wir eins.
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0: Okay, gut, ich bezweifle, dass sie es gehört hat, aber nützt nichts, schadet nichts. Die Sängerin Adele hat heute Geburtstag. Am 5. Mai 1988 ist sie geboren, das macht sie heute 38. Schon mehr als 20 Jahre ist sie im Business und denkt eben noch lange nicht an aufhören. Anscheinend ist sie wieder zurück im Studio. Laut Gerücht soll sie alle neu, an einem neuen Projekt arbeiten. Aber nicht nur das, auch Schauspielerin will sie. Sie wird im Hollywood-Film Cry to Heavens gesehen sein. Und ja, sie kann viel und vor allem auch eben singen. Wir hören sie mit Rirly jetzt hier für euch. Auf Radio Grün.

0: Forever beim Radio von da. 12:55 haben wir es und einer passt genau noch rein, bevor wir dann am 12:30 nochmal kurz aufs Geschehen in der Region, aber auch auf die Strasse schauen. Und er weckt euch schon wieder ein bisschen auf, falls ihr schon im Mittagstief sind und vielleicht ein bisschen zu viel gegessen habt. Jean Lewis mit Stay Awake, jetzt ein Gatz auf Radio Grischa.
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0: Das ist Radio Grischa am 12:30. Jetzt gibt es News aus der Region Südostschweiz mit dem Livio Biondini.
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2: Die Bündner Politiklandschaft verliert einen von ihren erfahrensten Leuten. Der amtierende Ständeratspräsident Stefan Engler hat seinen Rücktritt per Ende Jahr bekannt gegeben. Der Mitte-Politiker schaut auf eine rund 40-jährige Karriere zurück und hat sich selber dafür entschieden, zum Hören.
3: Also es hat mir ja niemand gesagt, jetzt wäre dann Zeit zum Gehen, aber man spürt ja dann, dass wenn man lang in der Politik ist, schon, dass dann da auch an die Türen geklopft wird und ich gehe lieber, bevor man mich rauswirft.
2: Sagt der Bündner Politiker in Sendung 50-50. Der Stefan Engler hat seine politische Karriere als Bündner Grossrat gestartet und war unter anderem Regierungsrat. Das Dorf Savonin soll belebter werden. Die Bündner Kulturinstitution Origin baut für das Hotel Piz Migel aus. Geplant ist, aus dem Gebäude ein Hotel, Kultur- und Bildungshaus zu machen. Laut dem Sursetter Gemeindepräsident Daniel Vasescha sei jedes Angebot wichtig, vor allem außerhalb des Winterangebots.
4: Wintertourismus mit der Schneesicherheit ist schwierig oder schwieriger. Und die Saison ist lang. Nicht nur die 3-4 Monate, wo Winter ist, also auch die anderen Monate, die beleben. Das ist sehr wichtig, dass man den Schritt schafft zu dieser Ganzjahresdestination.
2: Das Hotel Piz Migel mit dem neuen Konzept öffnet voraussichtlich im Sommer 2027. Die Reisebüros im Sarganserland verzeichnen deutlich weniger Sommerbuchungen, wie der Sarganserländer schreibt. Gehend dafür sind der Irankrieg, steigende Reisekosten und Verunsicherung bei den Kunden. Besonders Familienzögernde mit den Ferienplänen. Gleichzeitig könnten durch das auch mehr Menschen Ferien in der Schweiz machen. Von dem würde die Region profitieren.
1: Das Wetter.
0: Trägerjacke oder mindestens einen Schirm brauchen wir heute noch in der ganzen Südostschweiz. Vor allem aber im Süden kann es teils stark regnen. Heute noch 15 Grad Klosters und 13 Grad dies und dies. Morgen Mittwoch dann nochmal etwas Ähnliches wie heute. Immer wieder Regen und viel Wolken in der ganzen Südostschweiz.
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0: Vorsicht, falls ihr in den höheren Lagen unterwegs sind. Schneebedeckt ist der San Bernardino-Pass zwischen Hinteri und San Bernardino. Sonst im Rest der Region Südostschweiz aber überall Freifahrt. Ich bin der Mene, und falls ihr euch eure Bücher nicht schon vollgeschlagen habt, dann wünsche ich euch jetzt noch einen guten, euch anderen frohes Verdauen. Das ist das perfekte Lied, das ihr eurem leeren Teller jetzt vorsingen könnt. Somebody that I used to know von Gauthier und Kimbra auf Radio Grischen. Heute zusammen wünsche ich einen guten.

0: Jetzt bereits auf Radio Grieche. Wir haben es vom Militär und vom Personalmangel im Militär. Da wird nämlich diskutiert, wie man die Personalmängel könnte aufheben. Eine Methode dazu, der Wechsel von Armee in den Zivildienst schwer zu machen. Die Gegner von dieser Zivildienstreform sagen die aber, dass das Personalproblem vom Militär eben nicht löse. Bundeshausredaktorin Selina Urech, du hast dir ihre Argumente angehört.
1: Eine Allianz aus bürgerlichen Parteien und Militärorganisationen will das Gesetz über den Zivildienst anpassen. Jährlich wechseln nämlich Tausende vom Militär in den Zivildienst. Das passt den Bürgerlichen überhaupt nicht. Sie hätten lieber mehr Soldaten. Sie wollen darum den Zivildienst unattraktiver machen. Zum Beispiel mit mehr Diensttagen im Zivildienst. Nur weil man den Zivildienst unattraktiv mache, mache ich das die Armee aber noch lange nicht attraktiver, sagt Priska Seiler-Graf, Co-Präsidentin vom Zivildienstverband Ziviva und SP-Nationalrätin.
2: Junge Armeeangehörige, die den Entschluss gefasst haben, aus Gewissensgründen in den Zivildienst zu wechseln, werden sich kaum von diesen Schikanemaßnahmen abschrecken lassen. Es wird höchstens dazu führen, dass vermehrt wieder der blaue Weg gewählt wird. Also der Weg über die medizinische Ausmusterung.
1: Die Reform führe darum nicht zu mehr Soldaten, sondern schlussendlich zu weniger Leuten, die sich für die Gesellschaft engagieren wollen. Das führe dann zu einem Leistungsabbau in den Schulen, Pflege und im Naturschutz, sagt Magdalena Erni, Co-Präsidentin der Jungen Grünen.
3: Zivildienstleistende übernehmen dort Verantwortung, wo Personalmangel herrscht, beispielsweise im Sozialwesen, und packen mit an, wenn sonst niemand bereit ist, aktiv zu werden, beispielsweise im Naturschutz.
1: Der Bundesrat ist für die Reform. Dass es überhaupt zur Abstimmung kommt, liegt am links-grünen Bündnis, wo das Referendum ergriffen hat. Das letzte Wort hat darum das Volk am 14. Juni.
0: Die Bundeshausredaktorin Selina Urech berichtet.
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0: Das ist der Dienstagmittag auf Radio Grischa.
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0: Im Rahmen vom Bündner KMU-Tag am 20. Mai reden wir heute über die Nachfolgeregelung in Unternehmen. Dafür habe ich mit Maurizio Selias und Sabrina Bundi geschwätzt. Beide sind Partner bei RRT Treuhand und Revision und im Bereich Treuhand und Unternehmensberatung zuständig. Wenn es um die Nachfolgeregelung geht und man eigentlich schon einen Plan hat, dann kann der aber eben auch einfach mal in die Hose.
2: Genau aus dem Grund ist eigentlich wichtig, dass man sich schon im Beginn von dem ganzen Prozess Gedanken darüber macht, was sie können, wenn ein Plan A nicht aufgeht. Dass man allenfalls auch einen Plan B und einen Plan C noch griffbereit hat. Wie so ist im Leben, geht nicht immer alles so auf, wie man denkt. Und darum ist eigentlich die richtige Unternehmensnachfolge ist eigentlich die dann schlussendlich auch aufgeht.
0: Wenn wir jetzt davon ausgehen, dass zum Beispiel die Familiennachfolge der Plan A gewesen wäre, was gäbe es noch für andere Möglichkeiten, für so andere Pläne, die man machen könnte?
2: Es gibt dort die Möglichkeit, die Unternehmen in einem Management-Buyout zu verkaufen oder einen Teilverkauf von Unternehmen zu machen, eine Abspaltung von gewissen Teilbetrieben, sich vielleicht mit einem Partner zusammenschliessen. Durch das kann man sich vielleicht auch ideal ergänzen.
0: Du hast am Anfang gesagt, eben, wichtig, dass man von Anfang an wie ein bisschen mehrspurig fährt, aber dass man verschiedene Pläne im Petto hat, kann man ja ab. Also stellen wir das noch schwierig vor, um das wie gleichzeitig alles so ein bisschen planen? Oder wie weit in der Planung muss man dort schon vorausgehen, bevor etwas konkret wird?
2: Wichtig ist einfach, dass man sich von Anfang an klar wird oder Gedanken macht, was für Optionen überhaupt bestehen, was man da machen will. Ob das jetzt eine interne Lösung ist, eine externe. Und dann fährt man mal Punkt A zuoberst, machen wir mal eine Auslegeordnung, da müssen wir mal den internen Prozess aufnehmen, die internen Kennzahlen festlegen, so dass man einfach bereit ist, wenn es mal so weit ist, dass man die Unternehmung selber auch gut kennt, dass man gut aufgestellt ist, dass man nachher dann wirklich, wenn es mal so weit ist, alles bereit hat und sich dann die Optionen nochmal durch den Kopf gehen lassen kann und sieht, was dann schlussendlich auch zutrifft oder was die Möglichkeiten sind.
3: Ich glaube, es ist auch wichtig, ein psychologischer Hintergrund, dass man sich nicht einspurt nur auf eine Lösung und das Gefühl hat, das ist es jetzt und ich habe meine Hausaufgaben gemacht, weil dann einfach draufprallen, wenn es nicht klappt, viel schwieriger ist. Und wenn man so der Mindset hat und auch Optionen offen lässt oder vielleicht auch Kombinationen, wenn man jetzt vielleicht den Sohn hat, aber er will nicht die ganze Verantwortung übernimmt, eben auch Kadermitarbeiter die einbindet und dann vielleicht auch eine Kombilösung möglich wird.
0: Was ist das Schlimmste, was passieren könnte?
2: Wenn man am Punkt angelangt ist, wo man das Unternehmen weitergeben will und man nicht vorbereitet ist.
0: Alternativen zu haben, sei keine Unsicherheit, sondern Professionalität. Da sind sich Sabrina Bundi und Maritza Selias von der RRT einig.
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0: Der Ricci ist auf der Flucht beim Radio von da und der Bon Jovi gibt alles für seine Liebe. Mit Labor of Love haben wir ihn gerade noch vor dem Eis, hier für euch, Freddy Frischer.
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1: Im Studio ist der Jonathan Ernst. In der Schweiz sind im vergangenen Jahr deutlich mehr Autos gestohlen worden. Zudem werden immer teurere Autos entwendet. Das meldet die AXA-Versicherung. Die Schadenssumme belief sich letztes Jahr auf rund 5 Millionen Franken, also fast doppelt so viel wie in den Jahren vor der Corona-Pandemie. Besonders oft werden Fahrzeuge in den Kantonen Genf, Waadt und Basel-Stadt gestohlen, am wenigsten in Obwalden und Glarus. Beliebt bei den Kriminellen waren Automarken wie Land Rover, Alfa Romeo und Porsche. Das Universitätsspital Zürich, USZ, bestätigt schwere Fehler in der Herzchirurgie. Zwischen 2016 und 2020 kam es zu fast einem Dutzend unerwarteter Todesfälle. Zudem wurden Medizinprodukte teilweise unangemessen eingesetzt. Zu diesem Schluss kommt ein neuer Untersuchungsbericht, wie das USZ mitteilt. Er belege offiziell das Ausmaß des damaligen Versagens in der Herzklinik unter Francesco Maisano, welcher 2020 entlassen wurde. Die Ursachen liegen laut Bericht in mangelnder Führungskompetenz, Interessenskonflikten und ungenügender Aufsicht. Nach der Amokfahrt in der Leipziger Innenstadt bleibt das betroffene Gebiet voraussichtlich den ganzen Tag gesperrt. Das sagt ein Sprecher der Stadtverwaltung zur deutschen Presseagentur. Es handelt sich um eine normalerweise gut besuchte Einkaufsmeile. Passanten haben dort Kerzen und Blumen für die beiden Todesopfer und zahlreichen Verletzten niedergelegt. Jeder fünfte Erwachsene in der Schweiz hat sich im vergangenen Jahr in einem Fitnessstudio angemeldet. Das sei ein Rekord, teilt der Branchenverband Swiss Active mit. 1,45 Millionen Menschen waren letztes Jahr in einem Fitnesscenter angemeldet. Vor allem junge Menschen zwischen 20 und 29 Jahren gingen ins Fitness. Laut Swiss Active habe das mit dem aktuellen Gesundheitstrend zu tun. Der Gotthardpass ist ab dem kommenden Freitag um 11 Uhr wieder für den Straßenverkehr geöffnet. Dank geringer Schneemengen sind die Räumungs- und Instandsetzungsarbeiten schneller als erwartet vorangeschritten. Dies ermögliche eine frühere Aufhebung der Wintersperre, teilt das Bundesamt für Straßen mit.
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2: Mit Livio Biondini, guten Mittag. Der Bündner Ständerat Stefan Engler gibt per Ende Jahr sein Amt ab. Nach um die 4 Jahrzehnte endet er damit die Karriere von einem der erfahrensten Bündner Bundespolitiker. Der Mitte-Ständerat ist seit 2011 in seinem Amt und ist dieses Jahr Ständeratspräsident. Für den 65-Jährigen fange ich ein neues Kapitel an, sagt er in der Sendung 50-50.
3: Ich könnte ja jetzt das politische Wording brauchen, ja, mal schauen, was die nächsten Monate noch bringen. Aber ich bin mir bewusst, ich bin im Pensionsalter und andere Leute ziehen sich dann auch zurück von der Arbeit. Und für mich steht die Wiederwahl nicht auf meiner To-Do-Liste.
2: Vor seiner Zeit im Bundesbern ist der Stefan Engler unter anderem Gemeindepräsident von Surava sowie Bündner Grossrat und Regierungsrat gewesen. Auch außerhalb der Politik hat er den Kanton Graubünden mitgeprägt, unter anderem als Verwaltungsratspräsident von Rätischer Bahn. Die Bündner Kulturinstitution Origin übernimmt das Hotel Piz Migel in Savonin. Plant sich, um ein Hotel Kultur- und Bildungshaus daraus zu machen, sagt der Giovanni Netzer, der Gründer und Leiter von Origin.
4: Wir wetten, dass die Spezialisierungen, die vor Ort entstehen, dass wir die weitergehen können. Also zum Beispiel die ganzen digitalen Prozesse, wo wir jetzt Erfahrungen gemacht haben mit dem Bau vom Weissen Turm. Da wird es Schulungen geben für Architekten, für Städteplaner, für Gestalter, Designer. Oder wenn Sie denken an die vielen Musiker, an die vielen Tänzer, die wir vor Ort haben, die Choreografen, dass die ihr Wissen weitergehen.
2: Im Hotel selber werden die gewissen Räume ausgebaut und nebenan gibt es ein Kino und ein Theater. Das detaillierte Konzept zum Hotel Piz Migel werde Anfang Sommer kommuniziert. Das Hotel mit dem neuen Konzept öffnet voraussichtlich im Sommer 2027. Weniger Ferienlust im Sarganser Land. Die aktuelle Weltlage

0: heimbringen. Das schreibt das Pauschalreisegesetz klar vor.
1: Trotz der Unsicherheit könnte die Situation aber auch Chancen bringen. Weniger Fernreisen könnten mehr Feriengäste in die Regionen anlocken.
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3: Es bleibt der Rest vom Tag wechselhaft in der ganzen Südostschweiz. Immer wieder kann es ein bisschen nass werden, vor allem vom Südwesten her. Im Norden bleibt es ein bisschen trockener als im Süden. 12 Grad heute noch zu Davos. 20 Grad zur Gans und 19 Grad zum Aden. Morgen dann nochmal eine grössere Portion Regen in der ganzen Südostschweiz.
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3: Schneebedeckt ist der San Bernardino Pass zwischen Hinterrhein und San Bernardino, sonst aber überall Freifahrt in der ganzen Südostschweiz.
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3: Richtig, richtig schnell ist es jetzt gegangen. Es ist Mai und nächste Woche ist einfach schon der Eurovision Song Contest. Veronika Fusaro ist schon zu Wien und bereitet sich auf ihren grossen Auftritt für die Schweiz vor. Wir hören sie noch in dieser Viertelstunde mit ihrem Song Alice. Jetzt aber zuerst Nico Santos mit Ray of Light. Ich wünsche einen ganz schönen Nachmittag.

0: Ihr hört das Radio von hier mit den Leuten von hier. Unsere Redaktorinnen und Redaktoren von der Zeitung Südostschweiz haben heute ihre Autos geschnappt und sind den ganzen Tag in allen 100 Gemeinden von Graubünden unterwegs. Am Tag vom Lokaljournalismus haben sie sich die Aufgabe gemacht, um mit euch schwätzeln, herauszufinden, was ihr euch von der Zeitung wünscht und natürlich auch die Region ein bisschen zu erkunden. Nicole Nette und Corinne Ragutscharner sind heute in Richtung Lumnezia, Pfalz und Obersachsen unterwegs. Corinne, wo sind ihr jetzt gerade im Moment?
1: Also ich stehe jetzt gerade auf dem Dorfplatz bei Pfalz. Es ist sogar die Sonne gerade, die rausschaut. Also mega schön da.
0: Das ist schon mal mehr als in Chur da gerade. Corinne, welche Begegnung hat bis jetzt bei dir am meisten Eindruck hinterlassen?
1: Wir sind jetzt gerade beim Mittagessen gewesen und ich muss sagen, auch so die Unterhaltungen mit Leuten, die auch keine Zeitung abonniert haben, oder dass sie einmal abgestellt haben, sind sehr spannend. So finden wir heraus, was wir besser machen können. In Erinnerung geblieben ist mir vor allem auch Obersachsen ein Gespräch gewesen, wo jemand wirklich ein sehr treuer Leser ist und sich vor allem über unsere Sportinhalte freut.
0: Herzlich. Was ist so die grösste Erkenntnis gewesen vom heutigen Tag? Was ist so das, was du sicher mitnimmst?
1: Ja, also die Leute sind froh, dass es Lokaljournalismus gibt. Da bin ich sehr erleichtert. Und die Leute finden auch, man sollte mehr regional berichten. Das ist so wie das Hauptargument.
0: Gut, da sind Sie ja schon mal in dem Fall, oder sind Sie ja schon mal am richtigen Ort gelandet. Wie geht es jetzt für euch weiter? Wohin geht es als nächstes?
1: Also wir sind jetzt sicher noch 3/4 Stunde oder so zu Pfalz. Und nachher gehen wir noch auf Wella schauen, ob wir noch Leute treffen.
0: Gut, falls ihr das also gerade gehört in der Nähe von Vella sind, dann könnt ihr euch dort unsere Journalistinnen abfangen. Zwischen 4 und 7 stehen dann auch die Türen vom so Medienhaus offen. Falls ihr unsere Journalisten also auf ihrer Tour verpasst habt, könnt ihr auch noch hier mit ihnen austauschen. Danke Corinne und gute Reise weiterhin.
1: Danke Simon.
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0: Aus dem Jahr 2003, Gloria Estefan mit Rapt und ganze 23 Jahre später, also brandneu jetzt in diesem Jahr rausgekommen, ist der Save My Love vom Khalid und dem Kaigo gibt es noch vor dem 13:30 auf Radio Grischa.
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0: Trägerjacke oder mindestens einen Schirm brauchen wir heute noch in der ganzen Südostschweiz, vor allem im Süden, kommt es teils sehr stark regnen. Heute noch 15 Grad Klosters und 13 Grad Dissentis. Morgen Mittwoch dann nochmal etwas gleiche wie heute. Immer wieder Regen und viel Wolken in der ganzen Südostschweiz.
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0: Im Moment habe ich keine Meldungen für euch über grössere Störungen im Strassenverkehr. Vor der Südostschweiz weiterhin ganz eine gute Fahrt. Ich bin der Mena und bereit für euch habe ich Musik aus der Region mit einer Sprache, die wir eher selten auf dem Sender haben. Sibelia ist da ganz aufgewachsen und ist Aramäerin. Um was es im Song «Emma Guzan» geht und was ihre Wurzeln, abgesehen von der Sprache, noch mit dem Lied zu tun haben, das in dieser halben Stunde hier auf Radio Grischa.
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0: Viertel vor zwei am Dienstagnachmittag. Das ist der Moment, wo wir euch aktuelle Musik aus dem griechischen Sendegebiet vorstellen. Heute macht das Nicole Ferber.
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0: Und der kommt heute aus dem Sarganserland. Und zwar von Tibelien. Sie ist von der ersten Generation von einer assyrischen Familie, die in der Schweiz geboren und aufgewachsen ist. Ihre Eltern, sie sind von ihrem Land dort mal vertrieben worden. Und um das geht es in ihrem aktuellen Song «Emma Gisane».
2: In meinem neuen Song geht es eben um die Frage, wann gehen wir wieder zurück in die Heimat? Und die Frage heisst auf Assyrisch, Aramäisch «Emma Gisane», also «Wann gehen wir?». In diesem Song geht es eigentlich um die Suche nach Identität, Herkunft und Zugehörigkeit und es thematisiert eben den Verlust davon mit einer riesigen Hoffnung auf Wiederfinden.
0: Wenn ihr Tibelia mal live gesehen wollt, sie ist Ende von dem Monat am Open Air Bonaire, zu Bonaduz auf der Bühne, wahrscheinlich auch dann mit ein bisschen Lampenfieber.
2: Also ich würde sagen, ich bin immer ein bisschen nervös, aber das ist so eine gesunde Nervosität. Es ist mehr eine Freude als eine Nervosität.
0: Und jetzt für euch auf die Ohren, der aktuelle Song von Tibelia, «Emma Gisane».
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Musik aus der ganzen Sibelia mit Emma Guisan gehört beim Radio von da als unseren Hit vom Tag. Weiter geht's mit dem Thorsten Einarsson und Ali.

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1: Im Studio ist der Jonathan Ernst. Am Baselbieter Femizidprozess fordert die Staatsanwältin eine lebenslängliche Freiheitsstrafe für den mutmaßlichen Täter. Ein 43-jähriger Mann soll seine Ehefrau 2024 in Binningen im Kanton Basel-Land erdrosselt und danach ihre Leiche zerstückelt haben. Der 43-jährige ist wegen Mordes und Störung des Totenfriedens angeklagt. Bei der Zerstückelung der Leiche sei er planmäßig vorgegangen und habe systematisch Spuren vernichten wollen. Das Zeuge von Skrupellosigkeit und nicht von Panik. Das Universitätsspital Zürich, USZ, bestätigt schwere Fehler in der Herzchirurgie. Zwischen 2016 und 2020 kam es zu fast einem Dutzend unerwarteter Todesfälle. Zudem wurden Medizinprodukte teilweise unangemessen eingesetzt. Zu diesem Schluss kommt ein neuer Untersuchungsbericht, wie das USZ mitteilt. Er belege offiziell das Ausmaß des damaligen Versagens in der Herzklinik unter Francesco Maisano, welcher 2020 entlassen wurde. Die Ursachen liegen laut Bericht in mangelnder Führungskompetenz, Interessenskonflikten und ungenügender Aufsicht. Eine KI soll Kinder unter 13 von Meta-Plattformen fernhalten. Das schlägt der US-Technologiekonzern Meta vor, um das Alter auf Plattformen wie Instagram, Facebook und Threads künftig strenger zu kontrollieren. Außerdem sollen Jugendliche, die sich fälschlicherweise als Erwachsene ausgeben, nicht mehr so leicht auf die Plattformen gelangen. Die Funktionen werden nun weltweit eingeführt. Meta wird in vielen Ländern vorgeworfen, zu wenig zum Schutz von Kindern und Jugendlichen zu tun. Nach der Amokfahrt in der Leipziger Innenstadt bleibt das betroffene Gebiet voraussichtlich den ganzen Tag gesperrt. Das sagt ein Sprecher der Stadtverwaltung zur deutschen Presseagentur. Es handelt sich um eine normalerweise gut besuchte Einkaufsmeile. Passanten haben dort Kerzen und Blumen für die beiden Todesopfer und zahlreichen Verletzten niedergelegt. Jeder fünfte Erwachsene in der Schweiz hat sich im vergangenen Jahr in einem Fitnessstudio angemeldet. Das sei ein Rekord, teilt der Branchenverband Swiss Active mit. 1,45 Millionen Menschen waren letztes Jahr in einem Fitnesscenter angemeldet. Vor allem junge Menschen zwischen 20 und 29 Jahren gingen ins Fitness. Laut Swiss Active habe das mit dem aktuellen Gesundheitstrend zu tun.
2: Das Wetter. Es bleibt der Rest vom Tag wechselhaft. In der ganzen Südostschweiz immer wieder kann es ein bisschen nass werden, vor allem vom Südwesten her. Im Norden von der Südostschweiz bleibt es noch ein bisschen trockener als im Süden. 21 Grad heute in Bad Ragaz, 7 Grad in Bivio und 19 Grad hinter noch in Glarus. Morgen Mittwoch dann nochmal eine grosse Portion Regen in der ganzen Region Südostschweiz.
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2: Und da habe ich im Moment keine Meldungen frei über grössere Störungen im Strassenverkehr von der Südostschweiz.
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2: Eine ganze schwette Musik aus der Schweiz, genauer gesagt ganze 30 Minuten am Stück, gibt es jetzt hier für euch auf dem Sender mit dabei, zum Beispiel sie hier. Joy Marlene haben wir am Start, aber auch natürlich unsere Lokalhelden. Lyrikus Nalas fräsen wir euch um die Ohren. Loslegen tun wir jetzt mit dem Luca Henny und Lighthouse. Ich wünsche euch einen wunderbaren Dienstagnachmittag.
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1: Im Studio ist der Jonathan Ernst. Am Baselbieter Femizidprozess fordert die Staatsanwältin eine lebenslängliche Freiheitsstrafe für den mutmaßlichen Täter. Ein 43-jähriger Mann soll seine Ehefrau 2024 in Binningen im Kanton Basel-Land erdrosselt und danach ihre Leiche zerstückelt haben. Der 43-jährige ist wegen Mordes und Störung des Totenfriedens angeklagt. Bei der Zerstückelung der Leiche sei er planmäßig vorgegangen und habe systematisch Spuren vernichten wollen. Das Zeuge von Skrupellosigkeit und nicht von Panik. Das Dienstbüchlein der Schweizer Armee hat ausgedient. Ab dem 1. Juni wird das fast 150 Jahre alte Dienstbüchlein nicht mehr neu ausgestellt, wie die Armee mitteilt. Künftig werde alles digital auf einer Plattform bereitgestellt. Marschbefehle, Dienstverschiebungen und Ähnliches hätten sich bereits in den vergangenen Jahren in papierloser Form bewährt. Für Einträge bis Anfang Juni bleibt das Dienstbüchlein als Beweismittel gültig. Psychische Erkrankungen kosten die Schweiz immer mehr. Mädchen und junge Frauen in der Schweiz sind weiterhin besonders häufig von psychischen Erkrankungen betroffen. Das zeigt der aktuelle Bericht zur psychischen Gesundheit der Schweizer Bevölkerung im Auftrag des Bundesamts für Gesundheit. Die Kosten der obligatorischen Krankenpflegeversicherung im Bereich psychische Gesundheit stiegen um rund 6%. Sie beliefen sich 2024 auf rund 3,2 Milliarden Franken. Eine KI soll Kinder unter 13 von Meta-Plattformen fernhalten. Das schlägt der US-Technologiekonzern Meta vor, um das Alter auf Plattformen wie Instagram, Facebook und Threads künftig strenger zu kontrollieren. Außerdem sollen Jugendliche, die sich fälschlicherweise als Erwachsene ausgeben, nicht mehr so leicht auf die Plattformen gelangen. Die Funktionen werden nun weltweit eingeführt. Meta wird in vielen Ländern vorgeworfen, zu wenig zum Schutz von Kindern und Jugendlichen zu tun. Im Erpressungsfall um vergiftete Babykost des Herstellers Hip ist der Verdächtige in Österreich in Untersuchungshaft genommen worden. Eine Richterin habe dringenden Tatverdacht und Fluchtgefahr bejaht. Der 39-Jährige war am Wochenende festgenommen worden. Es handelt sich um einen ehemaligen Hip-Mitarbeiter. Er soll mehrere Gläschen des Herstellers mit Rattengift verseucht und die Firma erpresst haben.

0: Ihr hört das Radio von hier. Ich bin Sarah Marti und begleite euch gerne durch den Dienstag.
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0: Im Rahmen des Bündner KMU-Tag am 20. Mai reden wir heute über die Nachfolgerung im Unternehmen. Von der Sabrina Bundi, sie ist bei RRT Treuhand und Revision Partnerin, Mitglied der Geschäftsleitung und im Bereich Treuhand und Unternehmensberatung tätig, hat Termina Küchler wissen, was denn das Wichtigste sei, wenn man als Unternehmer der Nachfolge übergibt.
2: Das Wichtigste ist, dass man genug früh anfängt und die verschiedenen Bereiche strukturiert durchgeht und sich im Kopf psychologisch eben nicht nur auf eine Variante einspurt, sondern das Mindset probiert offen zu lassen und auch Alternativen prüft im Fall, wenn dann Unvorgehörenes könnte passieren.
3: Jetzt aus Sicht von der Person, die das Unternehmen abgibt, wie kann sich die Person konkret auf so eine Übergabe vorbereiten?
2: Viele stürzen sich in die harten Faktoren wie Finanzen, Steueroptimierung, Vorsorgeplanung. Da fühlt man sich natürlich in der Regel auch wohler, weil man es mehr unter Kontrolle und im Griff hat und aktive Entscheidungen treffen kann. Wir merken einfach immer wieder, scheitern tut es nicht an diesen Sachen, sondern an den weichen Faktoren. Einerseits Kommunikation, haben wir alle am richtigen Moment eingebunden mit den richtigen Informationen, fühlt sich niemand vernachlässigt. Aber auch beim Unternehmer selber. Also es ist ein riesiger Prozess, das Loslassen, das Lebenswerk und auf einmal die Verantwortung und jeder die Entscheidung nicht mehr können treffen, aber auch mit der freien Zeit dann eben andersweitig füllen. Und ich glaube, das ist heute aus den letzten Erfahrungen fast noch viel wichtiger, also auch die Person vorbereiten und nicht nur das Unternehmen.
3: Aus der Sicht von der Person, die der Betrieb übernimmt, was ist da das Wichtigste, dass die Übergabe gut funktioniert?
2: Das Verstehen, was der Übergeber muss loslassen und mit dem eine gewisse Geduld und Demut reinbringen, in der Tendenz, und das ist auch richtig, weil der Neue natürlich Vollgas geben, hat Ideen, hat Innovationen, er will das reinbringen, das ist auch richtig und das soll in die Richtung gehen, aber auch für den ist es ein Prozess, wo man gemeinsam muss aufgleisen muss. Und ich glaube, auch deswegen ist der Zeitplan so wichtig, dass man klar sagt, bis zu dem Punkt ist der Übergeber noch für das und das verantwortlich und ab dem Zeitpunkt aber übergibt er die Sachen und der Übernehmer kann da mit seinen Ansichten und Ideen Vollgas reingehen. Ich glaube, es ist einfach ganz wichtig, dass man das klar auf den Zeitpunkt dort definieren und auch daran halten, weil sonst gibt es Enttäuschungen von beiden Seiten.
0: Das Unternehmen sei in den meisten Fällen ein Lebenswerk und darum auch ein grosses Identitätsthema, sagt Sabrina Bundi, Partnerin bei RRT.
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1: Im Studio ist der Jonathan Ernst. Das Universitätsspital Zürich hat schwere Fehler in der Herzchirurgie eingeräumt. Zwischen 2016 und 2020 kam es zu einer erhöhten Sterblichkeit. Laut einem internen Bericht starben rund 70 Patientinnen und Patienten, die in einem vergleichbaren Spital vermutlich überlebt hätten. Ein ehemaliger Klinikleiter hatte mit einem selbstentwickelten Herzimplantaten jahrelang Komplikationen verursacht. Das sei inakzeptabel, sagt Spitalratspräsident André Zemp in einem emotionalen Statement.
2: Der heutige Spitalrat und die heutige Spitaldirektion bitten alle Betroffenen und Angehörigen aufrichtig um Entschuldigung.
1: Der Spitalrat hat beschlossen, insgesamt 24 Fälle an die Staatsanwaltschaft des Kantons Zürich weiterzuleiten. Das Dienstbüchlein der Schweizer Armee hat ausgedient. Ab dem 1. Juni wird das fast 150 Jahre alte Dienstbüchlein nicht mehr neu ausgestellt, wie die Armee mitteilt. Künftig werde alles digital auf einer Plattform bereitgestellt. Marschbefehle, Dienstverschiebungen und Ähnliches hätten sich bereits in den vergangenen Jahren in papierloser Form bewährt. Für Einträge bis Anfang Juni bleibt das Dienstbüchlein als Beweismittel gültig. Psychische Erkrankungen kosten die Schweiz immer mehr. Mädchen und junge Frauen in der Schweiz sind weiterhin besonders häufig von psychischen Erkrankungen betroffen. Das zeigt der aktuelle Bericht zur psychischen Gesundheit der Schweizer Bevölkerung im Auftrag des Bundesamts für Gesundheit. Die Kosten der obligatorischen Krankenpflegeversicherung im Bereich psychische Gesundheit stiegen um rund 6%. Sie beliefen sich 2024 auf rund 3,2 Milliarden Franken. Im Erpressungsfall um vergiftete Babykost des Herstellers Hip ist der Verdächtige in Österreich in Untersuchungshaft genommen worden. Eine Richterin habe dringenden Tatverdacht und Fluchtgefahr bejaht. Der 39-Jährige war am Wochenende festgenommen worden. Es handelt sich um einen ehemaligen Hip-Mitarbeiter. Er soll mehrere Gläschen des Herstellers mit Rattengift verseucht und die Firma erpresst haben.
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3: Der Regenschirm brauchen wir heute vor allem im Süden von der Südostschweiz. Aber auch im Norden kann es immer mal wieder ein bisschen nass werden. Morgen Mittwoch geht es weiter mit viel Wolken und Regen über den Tag verteilt. 12 Grad morgens Bergün, 19 Grad Katzis und 18 Grad hinter Nutznevels.
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3: Drei ab 4 haben wir so, ich habe keine Meldungen frei über grössere Störungen im Strassenverkehr vor der Ostschweiz.
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3: Schönen Nachmittag mit dem Radio von da und einfach wieder mal ein grosses Dankeschön an euch, die uns so fleissig hören. Wie eben zum Beispiel Katja.
4: Ich denke, das ist einfach bei uns normal, dass man immer up to date ist, dass man hört, was alles gerade läuft bei uns da und sonst überall in Graubünden und es ist noch gut.
3: Nicht nur zum Kompliment einholen, sondern vor allem auch konstruktive Kritik und Wünsche. Für das sind heute unsere Journeys von der Zeitung Südostschweiz in allen 100 Gemeinden von Graubünden umgetäuscht, um mit euch zu schwätzen. Das Fazit davon, das noch in dieser Dreiviertelstunde hier auf dem Sender. Schön, dass ihr mit dabei. Da ist Robbie Williams mit All My Life.

0: der Eros Ramazzotti gehört beim Radio von da. Wir wechseln gerade nochmal zu einer anderen Sprache. Sich zugehörig fühlen an einem Ort, den man eigentlich als daheim bezeichnet, aber es halt eben auch noch einen zweiten Ort als daheim gibt. Um das geht es jetzt beim Hit vom Tag mit der Nicole Ferber.
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0: Und der kommt heute aus dem Sarganserland. Und zwar von Tibelien. Sie von der ersten Generation von einer assyrischen Familie, die in der Schweiz geboren und aufgewachsen ist. Ihre Eltern, sie sind von ihrem Land mal vertrieben worden. Und um das geht es in ihrem aktuellen Song «Emma Gisan».
2: In meinem neuen Song geht es eben um die Frage, wann gehen wir wieder zurück in die Heimat? Und die Frage heisst auf Assyrisch, Aramäisch «Emma Gisan», also «Wann gehen wir?». In diesem Song geht es eigentlich um die Suche nach Identität, Herkunft und Zugehörigkeit und es thematisiert eben den Verlust davon mit einer riesigen Hoffnung auf Wiederfinden.
0: Wenn ihr Tibelia mal live gesehen habt, sie ist Ende dieses Monats am Open Air Bonaire zu Bonaduz auf der Bühne, wahrscheinlich auch dann mit ein bisschen Lampenfieber.
2: Also ich würde sagen, ich bin immer ein bisschen nervös, aber das ist so eine gesunde Nervosität. Es ist mehr eine Freude als eine Nervosität.
0: Und jetzt für euch auf die Ohren, der aktuelle Song von Tibelia, «Emma Gisan».
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Emma Guzan vor der ganzen Musikerin die Belia gehört als unseren Hit vom Tag auf Radio Grischa. Die Musik aus dem Sendegebiet, wo wir ein bisschen ans Herz legen. Wir machen weiter mit dem aktuellsten vom Bruno Mars. Da ist er mit I Just Might.

0: Ihr hört zu reden von euch, wünschen einen schönen Dienstag. Gestern wieder die Met Gala. Dort treffen sich die Reichen und Schönen, um, ja, was eigentlich, die Bilder am nächsten Tag zeigen. Es wären nur komische Kleider. Sarah Marti, dir liegt zu diesem Thema etwas auf dem Herz. Sprich dich aus.
1: Ja, sorry, aber ich muss jetzt einfach ein bisschen dumme Schnorren an. Sorry, aber die Stars, die haben wirklich nicht alle Tassen im Schrank. Die Met Gala, die ist ja eigentlich eine Benefizveranstaltung. Und ich denke an so eine Veranstaltung, das ist irgendwie eine für einen guten Zweck, oder? Aber Achtung, es wird Geld für das Costume Institut gesammelt. Das ist ein Institut, das sich mit Mode beschäftigt. Ja, eben gleich nicht so mega überlebenswichtig, wenn du mich fragst. Und an diesen teuren Veranstaltungen gibt's ja immer Mottos. Diesjährige Fashion is Art. Also, Mode ist Kunst. Und wie es eben so mit der Kunst ist, gell, das kann ja wirklich interpretiert werden, wie man will. Und so haben dann eben auch die Outfits ausgesehen. Also, ganz gesponnen. Irgendwie Hände als BH, eine hat vier Arme gehabt und Katy Perry ist mit einer Maske gekommen. Ach, keine Ahnung. Ich verstehe das einfach nicht. Aber kann man wahrscheinlich auch nicht, wenn man eben leider nicht so viel Geld auf dem Konto hat, dass man ohne zweimal überlegen für ein Kleid 50'000 Hämmer ausgibt, wo man eben dann nur einmal anlegt.
0: Etwa so viel oder wahrscheinlich noch mehr hat Beyoncé für ihr Kleid ausgegeben. Es ist so ein silbriges Skelettkleid. Sieht es zwar noch cool aus, aber ja, ich glaube, wir lassen sie lieber einfach singen. Beyoncé hören wir noch vor dem 4:30 mit «Best Thing I Never Had». Immerhin, ihre Musik macht irgendwie Sinn.
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0: Vor allem im Süden ist heute Morgen noch nass, aber auch im Norden von der Südostschweiz haben wir am Morgen noch viele Wolken und immer wieder ein bisschen Regen. 15 Grad noch zu Krono denn und 3 Grad morgen auf dem Bernina-Pass.
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0: Feierabendverkehr haben wir schon mal zu Chur auf der Massanzerstallstadt auswärts. Dort sind wir etwa 10 Minuten länger unterwegs. Dann brauchen wir auch Geduld auf der Autobahn A13, Tröpach, Richtung St. Gallen, zwischen Buxenhag. Wir müssen dort ein bisschen mehr Zeit einberechnen. Dort hat es nämlich eine Baustelle. Dann schauen wir noch kurz auf die Pass. Schneebedeckt ist der San Bernardino-Pass zwischen Hinterrhein und San Bernardino. Ich bin der Mena und wir fräsen heute zusammen durch den Dienstagabend. Schön, dass ihr mit dabei seid.

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0: Auf Entdeckungstour mit Radio Grieche und der Südostschweiz Medienfamilie. Heute am Tag vom Lokaljournalismus sind unsere Journalisten vor der Zeitung Südostschweiz den ganzen Tag in allen 100 Bündner Gemeinden unterwegs gewesen. Stefanie Marmels, du bist verantwortlich für das Projekt gewesen und heute selber auch unterwegs. In welcher Ecke von Graubünden bist du?
1: Ich bin zusammen mit meiner Kollegin der Annemie ganz hinter in Safers. Hinter den Kesseln am Morgen früh. Wir hatten sogar noch Schnee und Regen, also alle Jahreszeiten. Und nachher sind wir dann eigentlich zurück in die Schams. Also, wir sind über Ferreira, Ander, Ronquelle, Donata, also Motone, da schon zum Ziel ins Reischen.
0: Was hat dir am meisten Eindruck gemacht?
1: Ich glaube, so ganz zusammengefasst, die Offenheit der Leute. Also, wenn wir sind sehr oft direkt auf die Leute zu und haben sie angesprochen, was wir heute machen und was wir so uns erhoffen von dem Tag und haben dann sehr tolle Gespräche gehabt. Also, die Leute sind wirklich mit uns in Kontakt gekommen und haben uns erzählt.
0: Das ist auch die Idee von dem Projekt gewesen, dass ihr mit den Leuten, die die Zeitung lesen oder vielleicht sogar auch Radio Grieche hören, eben könnt schwätzen, Feedbacks einholen, vielleicht auch konstruktive Kritik überkommen. Was sind so Feedbacks gewesen, die ihr gekriegt habt?
1: Eigentlich sehr positiv. Also es ist jetzt niemand gewesen, der sehr unzufrieden ist mit unserer Berichterstattung. Wirklich eher Leute, die schätzen, dass wir lokal berichten in dem Kanton, dass wir schauen, was vor der Haustür passiert und auch den Finger drauf haben, wenn es so eben ein Problem ist. Und nicht einfach, ja, wegschauen, sondern ich glaube, das eben, was der Lokaljournalismus ausmacht. Schöne Zeigen vom Kanton, aber auch den Finger drauf haben.
0: Heisst das, ihr könnt euch jetzt einfach in den nächsten paar Wochen ein bisschen zurücklehnen und sagen, ja, wir machen unseren Job gut, oder ihr könnt auch etwas mitnehmen, was sich vielleicht auch verändern wird?
1: Auf jeden Fall. Also es ist sicher so, dass wir schauen müssen, dass wir die Leserinnen und Leser weiterhin erreichen. Vor allem auch eben mit der Zeitung, mit den Abozahlen sinken, dass wir auch jüngere Zielgruppen ansprechen mit dem Online, wo wir jetzt heute auch probiert haben, zum Tickern und multimedial unterwegs sein. Von dem her, nein, ausruhen können wir uns nicht.
0: Allerletzte Frage zum Schluss. Gibt es morgen überhaupt eine Zeitung, wenn ihr da alle unterwegs sind und außer Haus sind?
1: Auf jeden Fall, ja. Wir haben uns aber gut vorbereitet und gute Planung ist jetzt A und O. Also von dem her ist das kein Hindernis gewesen.
0: Perfekt. Für alle, die unterwegs nicht angetroffen haben und für alle, die noch Fragen haben, die Türen von den Medien stehen jetzt offen. Ihr könnt alle vorbeikommen, das Zeitungsmuseum anschauen und unter anderem auch Stefanie noch ein bisschen mit Fragen löchern. Ganz schönen Abend mit dem Radio. Von da vielleicht schon bald im Medienhaus.
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0: Dienstagabend, 5. Mai, beim Radio. Von hier in 10 Minuten haben wir es 5. Ein Fest in Thusis, das als Geburi angemeldet war, hat sich als rechtsextremes Konzert herausgestellt. Die Polizei ist ausgerückt, aber Strafen hat es keine gegeben. Thies Fritschi, ihr habt verschiedenste Stimmen zu diesem Anlass befragt.
1: Genau, wir haben mit den Leuten Kontakt gehabt, die Halle in Thusis vermietet haben, mit der Kantonspolizei, die dem besagten Abend ausgerückt ist, und dem Thusner Gemeinsamann. Auch heute am Regierungstreffen hat der Bündner Justizdirektor Peter Bayer Stellung genommen. Er sei bestürzt gewesen, wo er vom Anlass erfahren hätte. Und gleich sei es ein privater Anlass auf privatem Grund gewesen.
2: Das ist wie wenn Sie oder ich ein Familienfest planen, dann geht der Veranstalter auch nicht fragen, ja, was hast du für einen Hintergrund und so. Das wäre auch sehr schwierig, weil wir uns dann da schnell in so einer Art Gesinnungsüberprüfung befinden.
1: Unter anderem hat der Vermieter von der Halle erst auch im Nachhinein erfahren, dass er eine rechtsextreme gefeiert hätte. Alle Statements von den verschiedensten Stellen gibt es im Infokompakt.
0: Das kurz nach der 5 heute mit dem Thies Fritschi.
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0: der Kamerad beim Radio von da mit Hug Yourself. Und ich kann nur so viel sagen, einer geht noch ein. One Republic mit Run No vor dem Fifi auf Radio Grisha.
1: Neni, wo ist deine Brille?
2: Heute trage ich Kontaktlinsen, sonst mache ich meine Brille wieder kaputt, wenn wir miteinander Fangis spielen.
1: Kann ich denn auch Kontaktlinsen tragen, Neni? Die Mami schimpft immer mit mir, wenn ich wieder muss, die Brille richten lassen.
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1: Im Studio ist der Jonathan Ernst. Das Universitätsspital Zürich hat schwere Fehler in der Herzchirurgie eingeräumt. Zwischen 2016 und 2020 war es zu einer erhöhten Sterblichkeit gekommen. Laut einem internen Bericht starben rund 70 Patientinnen und Patienten, die in einem vergleichbaren Spital vermutlich überlebt hätten. Ein ehemaliger Klinikleiter hatte mit einem selbstentwickelten Herzimplantat jahrelang Komplikationen verursacht. Mit den Angehörigen sei das Spital in Kontakt, sagt André Zemp, Leiter des Spitalrates.
2: Dazu haben wir eine Informations- und Beratungsstelle eingerichtet, die von einem Team von Spezialisten betreut wird. Ebenso setzen wir einen Beirat ein, dem unter anderem externe Persönlichkeiten angehören aus Medizin, Patentenorganisation und Recht.
1: Insgesamt 24 Fälle wurden an die Staatsanwaltschaft des Kantons Zürich weitergeleitet. Pflegerinnen und Pfleger sind laut einer Sotomo-Studie am zufriedensten im Job. 8 von 10 finden ihre Arbeit sinnvoll und erfüllend. Verständlich, sagt Dieter Kessling vom Institut für Arbeitsmedizin.
3: Man sieht sehr schön aus der Studie aus, dass halt Wertschätzung ein ganz wichtiger Punkt ist, weil der Aspekt, ich kann etwas bewirken, ein ganz wichtiger Aspekt ist, dass man aus der Arbeitswelt raus die Zufriedenheit bekommt.
1: Deshalb steht die Pflege an erster Stelle, obwohl sie bei Lohn- und Work-Life-Balance am schlechtesten abschneidet. Zufrieden sind auch Handwerk, Bau und Landwirtschaft. 3/4 sagen, sie sehen jeden Tag, was sie erreicht hätten. Das mache ich stolz. Die Zürcher Staatsanwaltschaft hat Anklage gegen einen 64-jährigen Schweizer wegen einer mutmaßlichen Entführung erhoben. Anfang März letzten Jahres hatte der Mann in Pfäffikon einen 27-jährigen Gemeindemitarbeiter mit vorgehaltener Waffe zum Einsteigen in ein Auto gezwungen. Der Polizei gelang es einige Tage später, den tatverdächtigen 64-jährigen Schweizer zu fassen. Der Beschuldigte habe zudem geplant, den Gemeindemitarbeiter zu töten. Der Amokfahrer von Leipzig ist wenige Tage vor der Tat aus einer psychiatrischen Klinik entlassen worden. Nach Angaben des Sozialministeriums Sachsen wurde der 33-Jährige auf eigenen Wunsch in der Klinik behandelt. Er sei Ende April entlassen worden. Es habe weder eine Eigen- noch Fremdgefährdung bestanden. Der Deutsche war gestern Nachmittag mit seinem Auto durch eine beliebte Leipziger Einkaufsstraße gefahren. Dabei wurden 2 Menschen getötet und zahlreiche verletzt.
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5: Der Regenschirm brauchen wir heute vor allem noch im Süden von der Südostschweiz. Aber auch im Norden kann es immer mal wieder ein bisschen nass werden. Morgen Mittwoch geht es weiter mit viel Wolken und Regen über den Tag verteilt. 15 Grad morgen zu Klosters, 13 Grad Schkuel und 17 Grad gibt es zu Wiesen.
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5: Der Feierabendverkehr um diese Zeit ist keine grosse Überraschung. Einmal stehen wir ein bisschen länger zu Chur auf der Massenderstallstadt auswärts und auch im Bezirk Glarus zwischen Neves und Netzstel auf der Hauptstrasse. Dort stockt es und staut immer mal wieder. Und wir haben ein paar Minuten länger. Dann schauen wir noch ganz kurz auf Pass. Schneebedeckt ist dort nämlich der San Bernardino Pass zwischen Hinterrhein und San Bernardino.
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5: Das Neueste aus dem griechischen Sendegebiet, das haben wir diese Stunde für euch büschelt, egal wo ihr dran sind.
6: Bei uns läuft das eigentlich noch relativ viel in der Werkstatt. Ist auch sehr gut informiert, also eine gute Musik, fehlt auch nichts.
5: Egal, ob in der Werkstatt von Claudio beim Auto oder daheim in der Küche, ich wünsche euch einen ganz schönen Abend. Nach dem Mojo dann mit der Sendung Infokompakt. Kompakt.

0: schönen Abend mit dem Radio von da. Es ist 8 ab 5.
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2: Seit dem 5. Dezember 2011 ist er im Ständerat. Jetzt ist Schluss. Der Stefan Engler lässt sich nicht mehr aufstellen. Wir haben mit der Mitte Graubünden über seine Karriere und das Loch geredet, wo er hinterlässt. Anfangen tun wir aber mit einem Anlass, der sich als rechtsextremes Konzert herausgestellt hat. Mein Name ist Dias Fritschi. Schön, sind ihr mit dabei. Am 20. April 1889 ist der Adolf Hitler auf die Welt gekommen. Der Geburtstag ist vor zwei Wochen an einem rechtsextremen Konzert zu Thusis gefeiert worden. Das berichtet der Blick, es seien Bands mit Hitlergrüß und Hasstext auftreten. Die Polizei ist ausgerückt, Strafen hat es keine gegeben. Zarina von Weissenfluh berichtet.
3: Das Fest ist als normale Geburtstagsparty mit Live-Musik gebucht worden. Das schreibt der Marcel Bühler, der die Eventhalle in Thusis vermietet hat. So harmlos ist es aber nie gewesen. Dass es rechtsextreme sind, habe er erst vor Polizei erfahren. Schriftlich teilt er mit.
4: Natürlich wollen wir keine solcher oder andere extreme Veranstaltungen in unserem Eventraum. Diese Anfrage kam genau gleich rein wie andere Anfragen. Ohne die Information der Kantonspolizei und die Berichterstattung der Medien hätten wir davon nichts mitbekommen.
3: Er sei getäuscht worden. Am Konzertabend ist dann die Kantonspolizei Graubünden ausgerückt. Auch sie hat uns gegenüber schriftlich Stellung genommen.
5: Wie die Kantonspolizei feststellte, handelt es sich um eine außerkantonal organisierte rechtslastige Gruppierung. Die Kantonspolizei hat angeordnet, die Situation mittels deeskalierendem Auftritt zu beurteilen und bei Bedarf standardmäßig Personenkontrollen durchzuführen. Die Veranstaltung verlief ohne jegliche Vorkommnisse ruhig. Weiter konnten keine strafrechtlich relevanten Feststellungen gemacht werden.
3: Weitere Erkenntnis will die Kantonspolizei nicht bekannt geben. Auch der Thusner Gemeinsamann Remi Krameri ist vom Konzert überrascht. Er hat erst nachträglich von der Veranstaltung erfahren. Das sagt er gegenüber der Südostschweiz auf Nachfrage.
2: Dass Thusis nicht in Verbindung gebracht werden will mit solchen Veranstaltungen, ist, glaube ich, klar. Es war Pech, dass man nicht frühzeitig gemerkt hat, worum es geht.
3: So die zitierte Aussage von Remi Krameri. Fazit ist, mit dem Konzert hat niemand gerechnet gehabt. Der Bündner Justizdirektor Peter Payer sagt, er sei bestürzt gewesen, wo er davon erfahren hat.
6: Auf der anderen Seite ist es so, wenn so Veranstaltungen im privaten Raum, auf privatem Boden, auch als Privatveranstaltung stattfinden, dann gibt es praktisch keine Möglichkeit, die können zu unterbinden. Reine Gesinnung, die man hat, ist noch nichts Illegales. Und wenn das privat stattfindet und eben auf privatem Grund, dann braucht man auch keine Bewilligung für das und ist so gesehen legal.
3: Es gäbe auch keine gesetzlichen Bestimmungen, die der Hallenvermieter zu Thusis hätte müssen einhalten.
6: Das ist wie wenn Sie oder ich ein Familienfest planen, dann geht der Veranstalter auch nicht fragen, ja, was hast du für einen Hintergrund und so. Das wäre auch sehr schwierig, weil wir uns dann da schnell in so einer Art Gesinnungsüberprüfung befinden. Aber wenn man unsicher ist, dann ist es gescheiter, wenn man sich vielleicht beraten lässt und nochmal zweimal nachfragt oder eben auch bei einer entsprechenden Institution wie der Polizei nachfragt. Und sagt, du, ich weiss nicht genau, was ist da.
3: So viel zum Nazi-Konzert in Thusis. Wie fest die Szene allgemein in Graubünden verbreitet sich, da dazu könne und dürfe er nichts sagen.
6: Was man sagen könnte, der kantonale Nachrichtendienst und zusammen mit dem Nachrichtendienst vom Bund alle extremistischen Szenen in der Schweiz und auch im Kanton Graubünden beobachten. Wir können heute immerhin sagen, dass die Szene nicht riesig ist im Kanton, aber es ist gut, wenn man dort dranbleibt und halt weiter auch schaut, wie sie sich entwickelt dort.
3: Ob die Szene grösser oder kleiner geworden sei, kann der Peter Payer weder bestätigen noch verneinen. Wegen der sozialen Medien sei die Hemmschwelle aber gesunken und es gibt mehr rassistische Beiträge.
2: Rassismus ist und bleibt in der ganzen Schweiz ein Thema. Gemäss den aktuellen Zahlen vom Bund sind letztes Jahr 1240 Fälle von Hassrede

0: Kundenkontakten und Ähnlichem bei den Beratungsstellen gemeldet worden. Der heutige 5. Mai ist ein spezieller Tag. Es ist der Tag vom Lokaljournalismus. Jenste Leute von der Medienfamilie sind in ganz Graubünden unterwegs, so auch unsere Chefredaktorin Online-Zeitung Nicola Nording. Aber was ist das heute eigentlich genau?
1: Der Tag des Lokaljournalismus ist ein Zusammenschluss aus ganz vielen Verlagen in Deutschland, Österreich, Luxemburg und der Schweiz. Und wir wollen darauf aufmerksam machen, dass Lokaljournalismus eben ganz nah dran an den Leuten ist und ganz wichtig auch für die Demokratie und die Gesellschaft ist. Und damit wollen wir so ein bisschen darauf aufmerksam machen, dass der Lokaljournalismus auch da sind und wir ganz schön viele sind.
0: Sagt Nicola Nording. Die ganze Medienfamilie ist in zweier Teams alle 100 Bündner Gemeinden besuchen. Nicht einfach nur geschwind ein Beweisfoto machen, dass man dort war. Wir haben mit den Zuhörern, Zuschauerinnen und Lesern geredet. Unsere Charlotte Kössling war unter anderem in Samnaun und hat auf der Strasse Laura getroffen und von ihr wissen, was man aus Samnaun berichten müsste.
2: Auf jeden Fall die Tankpreise. Ich glaube, das haben Sie selber schon gesehen. Die sind super. Im Gegensatz zu egal sonst wo.
0: Ja, das nehmen wir natürlich tankend an. Auffallend war, dass in ganz vielen Läden Radio Grisha gelaufen ist. Eine gefreute Sache für uns. Und wir haben von der Katja, die in einem von diesen Zeck-Läden arbeitet, wissen, wieso bei ihnen Radio Grisha läuft.
3: Ich denke, das ist einfach bei uns normal, dass man immer up-to-date ist, dass man hört, was alles gerade läuft bei uns da und sonst überall in Graubünden. Und es ist noch gut.
0: Der Claudius Dorasch arbeitet in Ramosch und hört Radio Grisha alltäglich und hat fast nichts auszusetzen.
4: Bei uns läuft das eigentlich noch relativ viel in der Werkstatt. Ist auch sehr gut informiert. Also, und gute Musik. Fehlt auch nichts. Ja, Minuten des Romanches könnten länger gehen.
0: Ja, ganz viele Leute hat unsere Charlotte Kössling getroffen und sie ist jetzt live zugeschaltet von ihrer Tour. Charlotte, du hast ein rechtes Türchen gemacht. Erzähl mal, was dich überall hinverschlagen hat.
5: Genau, also wir sind zuerst in Samnaun gesehen, nachher auf Valsot gegangen und dann noch in Schkual gesehen. Genau, das sind eigentlich nur die drei Gemeinden, die wir gemacht haben. Aber es ist gleich noch eine weite Tour.
0: Was hast du dort erlebt? Also eben, du hast mit vielen Leuten geredet. Was haben die so gesagt?
5: Sehr viele Leute haben uns Geschichten aus dem Dorf oder aus der Gemeinde erzählt, wie es früher vielleicht war. Eine, die uns dann erzählt hat, wie sie auch dort in dieser Dorfkirche noch geheiratet hat und alle ihre Kinder in der Schule waren. Das war sehr schön.
0: Und da sind wir mit offenen Armen empfangen worden oder sind die Leute skeptisch gewesen? Haben das müssen ein bisschen rauskitzeln?
5: Nein, die meisten sind sehr offen gewesen, haben sehr gerne mit uns geredet und Freude gehabt.
0: Sehr schön. Hast du da auf dieser Reise auch etwas gelernt? Etwas, was du noch nicht gewusst hast?
5: Ja, ich habe gelernt, dass in Samnaun zwischen den Jahren 1873 und 1892 8 kleinwüchsige Menschen geboren sind. Das hat daran gelegen, dass Samnaun halt so abgelegen ist, dass sich so Gene dann schnell weitergehen, auch über die Familie raus. Und dort hat es eine Frau gehabt, die hat sich in einen Tiroler verliebt und sich dann aber gegen die Partnerschaft entschieden, weil sie Angst gehabt hat, dass dann noch mehr kleinwüchsige Menschen geboren werden.
0: Danke vielmals, Charlotte, für deine Tour und ich kann dann irgendwann wieder gut heim. Ciao.
5: Ciao.
0: Charlotte ist nur eine von ganz vielen fleissigen Bienen, die alle Gemeinden in Graubünden besuchen sind. Alles zum Nachlesen zum Tag des Lokaljournalismus gibt's auf südostschweiz.ch. Wir kommen zu den Meldungen vom Tag. Zusammengefasst hat die für euch Livio Biondini.
6: Der Bündner Ständerat Stefan Engler gibt per Ende Jahr sein Amt ab. Nach um die 4 Jahrzehnte endet er damit die Karriere von einem der erfahrensten Bündner Bundespolitiker. Der Mitte-Ständerat ist seit 2011 in seinem Amt und ist dieses Jahr Ständeratspräsident. Für den 65-Jährigen fange ich ein neues Kapitel an, sagt er in der Sendung 50-50.
7: Ich könnte ja jetzt das politische Wording brauchen, ja, mal schauen, was die nächsten Monate noch bringen. Aber ich bin mir bewusst, ich bin im Pensionsalter und andere Leute ziehen sich dann auch zurück von der Arbeit. Und für mich steht eine Wiederwahl nicht auf meiner To-Do-Liste.
6: Vor seiner Zeit im Bundesbern ist der Stefan Engler unter anderem Gemeindepräsident von Sorava sowie Bündner Grossrat und Regierungsrat gewesen. Auch außerhalb der Politik hat er den Kanton Graubünden mitgeprägt, unter anderem als Verwaltungsratspräsident von Rätischer Bahn. Weniger Ferienlust im Sarganser Land. Die aktuelle Weltlage sorgt für Verunsicherung und bremst Buchungen. Selina Rettich.
8: Gut zwei Monate vor der Sommerferien kämpfen Reisebüros im Sarganserland mit einer deutlichen Buchungsflaute. Das schreibt der Sarganserländer. Grund dafür sind laut Branchenvertreter vor allem die angespannte Lage im Nahen Osten und steigende Reisekosten. Der Krieg im Iran hat die Ölpreise in die Höhe getrieben und damit Flüge und Ferien verteuert. Gleichzeitig verunsichern Bilder von gestrandeten Touristen viele Menschen, vor allem Familien zögern drum mit Buchungen, wie der Sarganserländer weiter schreibt. Reiseveranstalter betonen die allerdings, auch im Ausnahmefall müssen sie ihre Kundinnen und Kunden sicher heimbringen. Das schreibt das Pauschalreisegesetz klar vor.
6: Trotz der Unsicherheit könnte die Situation aber auch Chancen bringen. Weniger Fernreisen könnten mehr Feriengäste in die Regionen anlocken.
0: Wir haben es in den Meldungen vom Tag gerade gehört. Der Bündner Ständeratspräsident Stefan Engler lässt sich nicht mehr zur Wiederwahl aufstellen. Nach 16 Jahren im Ständerat zieht sich der 65-Jährige zurück. Für die Mitte Graubünden endet damit eine prägende Ära in der Bündner Politik. Selina Rettich.
8: Über vier Jahrzehnte ist Stefan Engler schon Teil der Bündner Politik. Seit 2011 vertreten er den Kanton Graubünden im Ständerat. Jetzt hat der langjährige Politiker seinen Rücktritt angekündigt. Für die Mitte Graubünden sage ich das ein bedeutender Moment, sagt der Parteipräsident Kevin Brunold.
9: Es ist eine grosse Ehre, die natürlich zu Ende geht. Stefan Engler ist eine prägende Person von der Bündner Politik seit vielen Jahren. Und ja, das ist eine Zäsur eigentlich auch der Bündner Politikgeschichte, die da jetzt passiert mit dem Rücktritt von Stefan Engler.
8: Der Stefan Engler hat den Kanton politisch stark geprägt, sei es als Gemeindepräsident, Grossrat oder Regierungsrat. Dieses Jahr gilt er mit dem Amt vom Ständeratspräsident sogar als der zweithöchste Schweizer. Vor allem seine Arbeitsweise und Verlässlichkeit haben die ihn ausgezeichnet.
9: Der Stefan ist eine sehr überlegte Person, geht sehr in die Tiefe bei den Themen, kann sehr gut zuhören, aber dann auch klar seine Position mitteilen und die auch durchsetzen. Und er ist wirklich ein sehr verlässlicher Partner und man kann wirklich sehr gut mit ihm diskutieren und zu guten Lösungen kommen.
8: Der Rücktritt käme nicht völlig überraschend. Der Ständerat ist im Pensionsalter. Nach all diesen Jahren sei der Zeitpunkt nachvollziehbar.
9: Es ist natürlich absehbar gewesen, dass das irgendwann passieren könnte. Und das ist natürlich jetzt, wo er Ständeratspräsident ist, ist wirklich nochmal ein weiteres Highlight in seiner Karriere. Wir freuen uns sehr, dass er das auch erleben darf. Klar, wir sind einfach ein bisschen traurig, aber wir freuen uns für ihn, dass er so entscheiden und darf mit dem Highlight dann auch aufhören, seine grosse politische Karriere.
8: Mit dem angekündigten Rücktritt Ende Jahr fängt gleichzeitig auch die Suche nach einer Nachfolge an. Nehmen wie der vom Nationalrat Martin Candinas werden die schon gehandelt. Konkrete Entscheid gibt es laut dem Parteipräsident aber noch nicht.
9: Wir werden das zuerst intern in der Geschäftsleitung diskutieren, wie wir wollen den Prozess aufgleisen, auch intern, und werden dann zu gegebener Zeit kommunizieren. Und bin überzeugt, dass wir einen sehr guten Personalpool haben und wir werden unsere Entscheidungen mit Bedacht fällen und dann auch unseren Delegierten vorlegen, wenn es soweit ist.
8: Die nächsten Ständeratswahlen sind im Herbst nächstes Jahr geplant. Bis dort bleibt noch Zeit für die Mitte Graubünden, aber auch für die anderen Parteien, sich eine Strategie für den frei werdenden Sitz zu überlegen.
0: Die Mitte Graubünden wartet zuerst mal die kantonalen Wahlen ab und darf sich dann um die Thematik Nachfolge von Stefan Engler kümmern. Die Bündner Kulturinstitution Origin übernimmt das Hotel Beats Michele Savonin. Origin hat grosse Pläne mit dem Gebäude. Es wird grösser und es wird mehr als ein Hotel daraus. Zorina von Weissenfloh mit den Details.
10: Das Dorf Savonin soll belebter werden. Die Kulturinstitution Origin leistet einen Beitrag, indem sie das historische Hotel Piz Michele ausbaut. Am Giovanni Netzer, der Gründer und Leiter von Origin, ist das Hotel auch persönlich wichtig.
11: Ich bin natürlich mit dem Hotel aufgewachsen. Das heisst, zu meiner Jugend hat in dem Saal, in dem schönen Saal in Piz Michele, alles stattgefunden, was relevant war im Dorf. Das heisst, Hochzeiten, Taufen, meine erste Kommunion ist in Piz Michele. Meine Schwester hat dort geheiratet. Das heisst, es ist ein Ort, der eng verbunden ist mit vielen Familien und vielen Traditionen.
10: Geplant ist, um aus dem Gebäude ein Hotel-, Kultur- und Bildungshaus zu machen.
11: Wir wetten, dass die Spezialisierungen, die vor Ort entstehen, dass wir die weitergehen können. Also zum Beispiel die ganzen digitalen Prozesse, wo wir jetzt Erfahrungen gemacht haben mit dem Bau vom Weissen Turm. Da wird es Schulungen geben für Architekten, für Städteplaner, für Gestalter, Designer, wo man versucht, das Wissen in Zusammenarbeit mit der EDH weiterzugehen. Oder wenn Sie denken an die vielen Musiker, an die vielen Tänzer, die wir vor Ort haben, die Choreografen, dass die in Kürze ihres Wissen weitergehen.
10: Im Hotel selber werden gewisse Räume ausgebaut und nebendran gibt es ein Kino und ein Theater. Die grösste Herausforderung sei hier dabei nicht zu bauen.
11: Es ist ein Haus, das renoviert ist in den letzten Jahren. Das heisst, dort ist vieles gemacht worden. Es hat eine neue Küche, es hat eine neue Heizung. Ich glaube, spezifisch wird sie dort das Bildungsangebot tatsächlich aufbauen. Also nicht nur die Baumaßnahmen, sondern eigentlich auch das, was begleitend muss passieren. Das Erfinden der Programme, das Herholen der Leute. Und das Vermitteln eigentlich von vielen Erfahrungen, von vielem Wissen, das stattfindet.
10: Das ganze Vorhaben sei nicht wegen Nachfragen aus der Bevölkerung entstanden, sondern die Nachfrage käme dann, wenn es das Angebot schon gäbe. Das sagt Giovanni Netzer. Laut dem Sursetter Gemeindepräsident Daniel Vasescha sei jedes Angebot wichtig. Besonders willkommen sind Alternativen zum Winterangebot.
12: Vom Wintertourismus, dort ist Savognin gross geworden. Und Wintertourismus mit der Schneesicherheit ist schwierig oder schwieriger. Und das Jahr hat 365 Tage. Die Saison ist lang, nicht nur die 3-4 Monate, wo Winter ist, also auch die anderen Monate, die beleben. Das ist sehr wichtig, dass man den Schritt schafft zu dieser erhofften Ganzjahresdestination.
10: Das detaillierte Konzept zum Hotel Piz Michel werde Anfang Sommer kommuniziert.
0: Das Hotel mit dem neuen Konzept soll voraussichtlich im Sommer 2027 aufmachen. Und das war es mit einem reichhaltigen, verschiedenen, Haufen Themen beinhaltenden Infokompakt. Diese ganze Sendung, die könnt ihr nachhören auf radiogrischa.ch. Mein Name ist Dias Fritschi. Ich wünsche allen zusammen einen gemütlichen Abend.
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0: Tanzen durch den Dienstagabend mit dem Nico Santos und All Time High. Es ist kurz nach dem 17:30.
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0: Vor allem im Süden ist es heute Morgen noch nass, aber auch im Norden hinter auch morgen noch viel Wolken und immer wieder ein bisschen Regen. 15 Grad dann das Krono und 3 Grad morgen auf dem Bernina Pass.
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0: Feierabendverkehr und darum ein bisschen Zeitverzögerung an den üblichen Stellen. Einerseits die Chur auf der Massensenstrasse statt auswärts, aber auch das Glarus zwischen Neves und Netzstel auf der Hauptstrasse stockt und staut auf beide Richtungen. Heute sind wir etwa 10 Minuten länger unterwegs. Denn schneebedeckt ist der San Bernardino Pass zwischen Hinteri und San Bernardino. Unsere Sportredaktion hat wieder mal alle Register gezogen heute, dass ihr über das Wichtigste vom Sport von der Südostschweiz informiert bleibend. Das geht als nächstes. Ich bin der Mene, wünsche einen schönen Abend. Hier ist Sunrise Avenue mit Lifesaver.

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0: Dann bezüglich dessen sind aber zwei Musiker, Jelly Roll und Marshmallow, gehört mit Holy Water beim Radio. Von da ist 20 vor 6.
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2: Am Mikrofon der Dies Fritschi. Bald ist es wieder soweit und die Bündner Sportler oder die Bündner Sportlerin vom Jahr wird gehört. Zu den Nominierten gehört auch die Lara Heini. Der Rutschmenzi berichtet.
3: Die Lara Heini ist Unihockey-Goalie und spielt in der höchsten schwedischen Liga bei Pixbo. Die 31-Jährige ist unter anderem mit der abgelaufenen Saison schwedische Vize-Cup-Siegerin geworden. Dazu kommt der Weltmeistertitel mit der Schweizer Nazi. Nomination als Bündner Sportlerin vom Jahr bedeutet der Lara Heini
4: sehr viel. Ich glaube, allgemein, also die Heimatverbundenheit ist für mich etwas, was sehr wichtig ist. Und merken, dass man hier daheim nicht vergessen gegangen ist, obwohl man schon recht lange weg ist, das bedeutet mir sehr viel. Und ja, neben all diesen Sportlerinnen und Sportlern dürfen nominiert sein, das ist eine grosse Ehre für mich.
3: Lara Heini ist bei der Wahl an der Bündner Sportnacht schon Zweite und Dritte geworden. Gibt sie jetzt einen Platz 1?
4: Wir haben letztes Mal darüber gewitzelt, als ich Zweite geworden bin. Wir haben gesagt, wir holen den ganzen Medaillensatz. Dann hat der Thomas Gilardi mir gesagt, du musst bis mehr trainieren, dann langt es für den Ersten. Und jetzt schauen wir, ob wir das geschafft haben.
3: Lara Heini hat den Titel Bündner Sportlerin vom Jahr verdient, weil...
4: Ich glaube, in einem Jahr den Champions Cup-Titel und den Weltmeistertitel zu holen, das ist etwas, was ich mir nie erträumen lassen hätte. Das sind die grössten zwei Titel, die man kann auf Club-Ebene und auf Nazi-Ebene zu gewinnen. Und das ist ein riesen Traum, der in Erfüllung gegangen ist.
3: Der Titel Bündner Sportlerin vom Jahr würde der Lara Heini bedeuten...
4: Viel. Ich glaube, ich bin nur schon stolz, dass ich das Unihockey vertreten auf so einer Sportbühne. Das war für uns vor ein paar Jahren nicht selbstverständlich gewesen und auch jetzt noch nicht. Darum nur schon nominiert sein, ist eine grosse Ehre. Und das dürfen zu gewinnen, das wäre natürlich ein riesen Traum und relativ unwirklich.
3: Es wäre nicht das einzige Highlight für die Lara Heini. Sportlich hätte sie ein paar dürfen erleben. Zwei streicht sie besonders raus.
4: Das Jahr hat angefangen mit dem Champions Cup-Titel, wo wir das beste Club-Team geworden sind, eigentlich weltweit, weil es gibt keinen anderen Titel, wo ja ein Traum war, um das zu gewinnen. Nachher mit dem WM-Titel, das war natürlich etwas, wo ich mir ja, in all den Jahren, wo ich gespielt habe, war es für mich immer ein Traum gewesen. Und mit der Schweiz dürfen den Weltmeistertitel zu holen. Das war so etwas, ein Traum, den man immer daran geschafft hat, aber ich habe gewusst, das werde ich eigentlich nie erreichen und es wird ein Traum bleiben. Und dass es das Wirklichkeit geworden ist, das ist irgendwie noch nicht so realistisch und man glaubt immer, ja, irgendwie immer noch nicht so ganz, dass wir das wirklich geschafft haben.
3: Weil die Lara Heini in Schweden spielt und selten die Heimat ist, freut sie sich jedes Mal, wenn sie wieder in ihre Heimat zurückkommt. Wenn sie ins Graubünden sagt, dann hat sie immer viel vor.
4: Ich geniesse es jedes Mal sehr zum Heiko. Jetzt werde ich auch ein bisschen länger da sein, damit ich auch mal Zeit habe, um etwas zu machen und nicht nur bei Grosseltern zum Beispiel in der Stube sein oder irgendwie noch schnell Leute besuchen, sondern wirklich auch etwas können machen. Und was ich sehr geniesse, ich gehe immer gerne ins Ferienhäuschen. Ich gehe auch gerne in die Berge allgemein, gehe laufen, ein bisschen Velo fahren. Aber wenn ich einen Tag da bin, dann würde ich ihn gerne mit Freunden und Familie beim Wandern zum Beispiel verbringen.
3: Sollte die Lara Heini Bündner Sportlerin vom Jahr werden, dann würde sie den Titel vor allem mit ihren Liebsten feiern.
2: Die Bündner Sportnacht ist dann am 5. Juni. Eure Stimme für die Wahl von der Bündner Sportlerin oder vom Bündner Sportler vom Jahr könnt ihr auf südostschweiz.ch-sport abgeben. Und wir kommen noch zu den Meldungen und wechseln für das zum Eishockey. Die Saison in der höchsten Liga ist noch nicht einmal eine Woche vorbei. Schauen die Teams in der Swiss League schon wieder auf die neue Saison. So auch der EHC Chur. Die Bündner haben heute bekannt gegeben, gegen wer sie vor dem Start im Herbst testet. Testspiel gibt es gegen das unterklassige Partnerteam EHC Wetzikon, gegen die Liga-Konkurrenten Thurgau und Basel, gegen das oberklassige Partnerteam Langnau, gegen der EHC Freiburg aus der zweithöchsten deutschen Liga und gegen die Schwenninger Wildwings aus der höchsten deutschen Liga. Die Testspiele sind im August und Anfang September. Zum Schluss wechseln wir noch zum Schiessen. Am Wettkampf im tschechischen Pilsen gewinnt Bündner Schützin Martina Herli-Gold im Dreistellungsmatch mit einem Gewehr über 50 Meter. Die 21-Jährige hat sich im Finale gegen 7 Konkurrentinnen durchgesetzt.
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0: Tina Turner mit der neuen Aufmachung vom Kygo. What's Love Got to Do With It? Beim Radio von da in 10 Minuten haben wir 6. Wir schauen schnell auf die Straße.
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0: Und da haben wir vor allem den Feierabendverkehr zum Vermelden. Einmal, wie gewohnt, zu Chur auf der Massenzerstrasse statt auswärts, aber auch im Bezirk Glarus zwischen Neffels und Netschl auf der Hauptstrasse stockt und staut in beide Richtungen. An beiden Orten sind wir um die Viertelstunde länger unterwegs.

0: Vom einen Duett kommen wir zum anderen. Der Stress hat sich zusammen mit dem Zian zusammengetan. Beide probieren zum Heilen und das noch vor dem Sex hier auf Radio Grischa.
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1: Im Studio ist der Jonathan Ernst. Personen, die in der Administration, Organisation und Buchhaltung arbeiten, sind mit ihrer Arbeit am unzufriedensten. Das zeigt eine Sotomo-Studie. Weniger als die Hälfte ist überzeugt, mit ihrer Arbeit etwas Positives zu bewirken. Die Tätigkeit wird häufig als monoton beschrieben. Auch die Jobsicherheit spiele dabei eine Rolle, sagt Dieter Kiesling vom Institut für Arbeitsmedizin.
2: Ich denke, dort ist natürlich der Einfluss jetzt von der KI ganz, ganz zentral. Oder dort werden sehr viele Jobs abgelöst. Man sieht, es braucht mich eigentlich gar nicht mehr, sondern das kann ein System erledigen oder ein IT erledigen.
1: Am zufriedensten sind Beschäftigte in der Pflege. Entscheidend dafür sei vor allem das Gefühl, eine sinnvolle Arbeit zu leisten und etwas Positives zu bewirken. Psychische Erkrankungen kosten die Schweiz immer mehr. Mädchen und junge Frauen in der Schweiz sind weiterhin besonders häufig von psychischen Erkrankungen betroffen. Die Kosten beliefen sich 2024 nach Angaben des BAG auf rund 3,2 Milliarden Franken. Im Erpressungsfall um vergiftete Babykost des Herstellers Hip ist der Verdächtige in Österreich in Untersuchungshaft genommen worden. Eine Richterin habe dringenden Tatverdacht und Fluchtgefahr bejaht. Der 39-Jährige war am Wochenende festgenommen worden. Es handelt sich um einen ehemaligen Hip-Mitarbeiter. Er soll mehrere Gläschen des Herstellers mit Rattengift verseucht und die Firma erpresst haben. Ein 40-jähriger Angeklagter hat einen Millionendiebstahl aus Parkautomaten in Süddeutschland gestanden. Er bereue seine Tat zutiefst, sagte er im Landgericht Kempten im Allgäu. Der Angeklagte war für das Leeren der Automaten zuständig. Er soll fast 2 Millionen Euro erbeutet haben. Er habe die Münzen aus den Parkautomaten mit nach Hause genommen. In der australischen Stadt Alice Springs ist es zu Ausschreitungen gekommen. Auslöser ist die mögliche Entführung einer Fünfjährigen. Das Mädchen war letzte Woche tot gefunden worden. Wütende Menschen hätten zudem den mutmaßlichen Verdächtigen vor seiner Festnahme angegriffen, hieß es von der Polizei. Der Mann wurde in ein Spital gebracht, wo es zu weiteren Ausschreitungen gekommen sei. Die Familie des Mädchens rief in den australischen Medien zu Besonnenheit auf.
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3: Der Regenschirm brauchen wir heute vor allem im Süden von der Südostschweiz, aber auch im Norden kann es hier und dort schon mal ein bisschen nass werden. Morgen Mittwoch geht es dann weiter mit viel Wolken und Regen über den Tag verteilt in der ganzen Region Südostschweiz. 12 Grad morgen zu Bergün, 19 Grad Katzis und 18 Grad hinter noch zu Nebels.
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3: Feierabendverkehr hinter Chur. Einerseits hauptsächlich auf der Massanzerstadt auswärts. Dort sind wir etwa 10 Minuten länger unterwegs. Aber auch zu Glarus zwischen den Neves und Netzschl auf der Hauptstrasse stockt und staut. Auch dort müssen wir mit Zeitverlust rechnen. Schneebedeckt ist der San Bernardino-Pass zwischen Hinterrhein und San Bernardino.
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3: Eine Stunde lang Nonstop-Musik, die gibt's jetzt für euch. Am 7. dann mein Feierabend mit dem Besten von Schlager und Ländler live mit der Manuela Hunger. Musikwünsche könnt ihr jetzt schon platzieren auf WhatsApp an 079 255 96 96. Ich wünsche euch ganz einen schönen Abend. Da ist Halli Humberstone. Das ist Musik aus der Schweiz. 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
1: Hier ist der Roger Perry vom Etnews mit dem Wetter von heute Abend und von den kommenden Tagen. Am Abend da ist es trocken im Norden und teilweise sonnig. Im Süden immer bewölkte Verhältnisse, dort ist die Schauerneigung erhöht. Die Nacht ist im Norden wechselnd bewölkt, es gibt höchstens einzelne Regengüsse. Im Süden ist bewölkt und teilweise nass. Die Temperaturen am Morgen sind im Rindl um 11 Grad. Morgen Mittwoch haben wir im Norden Wolken, höchstens wenig Auflockerungen. Und mit Schwerpunkt am Abend gibt es wiederholt Regengüsse. Im Süden ist bewölkt und den ganzen Tag immer wieder nass. Temperaturen erreichen etwa 17 Grad im Rintel, in der Davos sind es 10 Grad und in St. Moritz 8 Grad. Am Donnerstag geht es mit Sonne und Wolken weiter. Es gibt höchstens einzelne Regengüsse bei 18 Grad. Am Freitag ist insgesamt recht sonnig. Am Nachmittag ist die Schauerneigung allerdings ganz leicht erhöht und es wird warm, wir haben um die 22 Grad. Ich wünsche einen schönen Abend und auf Wiederhören miteinander.

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1: Im Studio ist der Jonathan Ernst. Pflegerinnen und Pfleger sind laut einer Sotomo-Studie am zufriedensten im Job. 8 von 10 finden ihre Arbeit sinnvoll und erfüllend. Verständlich, sagt Dieter Kessling vom Institut für Arbeitsmedizin.
2: Man sieht sehr schön aus der Studie aus, dass halt die Wertschätzung ein ganz wichtiger Punkt ist, weil der Aspekt, ich kann etwas bewirken, ein ganz wichtiger Aspekt ist, dass man aus der Arbeitswelt raus die Zufriedenheit bekommt.
1: Deshalb steht die Pflege an erster Stelle, obwohl sie bei Lohn- und Work-Life-Balance am schlechtesten abschneidet. Zufrieden sind auch Handwerk, Bau und Landwirtschaft. 3/4 sagen, sie sehen jeden Tag, was sie erreicht hätten. Das mache ich stolz. Familien von italienischen Opfern des Brandes von Comontana werden keine Spitalrechnungen mehr erhalten. Das versicherte Bundespräsident Guy Parmelin bei einem Treffen in Rom. Offene Behandlungskosten würden von der Opferhilfe übernommen. Zuvor waren Rechnungskopien an Angehörige verschickt worden, was für Aufruhr in den Medien sorgte. Die Swiss fliegt noch bis am 11. Juli zweimal täglich nach Delhi. Wegen des Krieges im Persischen Golf hatte sie ihr tägliches Flugangebot nach Indien bereits Anfang April verdoppelt. Viele Reisen über die Golfregion fallen aus, schreibt die Swiss. Darum steige die Nachfrage nach Direktflügen. Das Sicherheitsgefühl der Schweizer Bevölkerung bei Auslandreisen hat sich deutlich verschlechtert. Statt auf Ferien zu verzichten, reisen viele aber vermehrt innerhalb von Europa, wie das neueste Reisebarometer von TCS zeigt. Grund seien laufende Kriege und politische Instabilität, welche das Sicherheitsgefühl dämpfen. Vor allem Nordamerika habe an Beliebtheit als Reiseziel verloren. In Rumänien ist die prowestliche Regierung mit großer Mehrheit im Parlament abgesetzt worden. Die oppositionelle rechtsextreme Fraktion hatte zusammen mit den Sozialdemokraten den Antrag auf das Misstrauensvotum gestellt. Sie begründeten dies mit ihrer Kritik an der Sparpolitik des bürgerlichen Ministerpräsidenten sowie gegen den von seiner Regierung geplanten Verkauf von Anteilen großer Staatsbetriebe. Nun muss der Staatspräsident dem Parlament einen neuen Kandidaten für das Amt des Regierungschefs vorschlagen.
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3: Ihr hört das Radio von hier an dem Dienstagabend und das heisst, ihr hört die Sendung «Mein Feierabend», die Sendung, die ihr mitgestalten könnt mit euren Musikwünschen und Grüssen. Es gibt nur eine Regel, es muss ein Schlager oder ein Ländler sein. Für euer Mikrofon in den nächsten 2 Stunden ist Jasmin Schneider. Schön hören Sie dazu.

Es ist Dienstagabend im Radio von da und heute Abend sind ihr gefragt mit euren Musikwünschen. Schnappt euch ein Telefon und tippt 081 255 55 55. Dann könnt ihr mir direkt ins Studio anrufen und euren Musikwunsch durchgeben. Ich sage die Nummer nochmal 081 255 55 55. Und wer nicht so gerne telefoniert, der darf auch sehr gerne eine Nachricht schicken an die Nummer 079 255 96 96. Ich wiederhole 079 255 96 96. Ich spiele gerne euren Wunsch, wie der von der Sonja und am Johnny. Sie möchten gerne Calimeros hören und schicken sonnige Grüße aus Kaltbrunn an alle, die sie kennen.

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0: Zwei Minuten nach der halben acht Hämmers und ihr hört die Sendung «Mein Feierabend», die Sendung mit der besten Musik. Zwei Stunden haben wir für euch nämlich Ländler und Schlager parat. Wobei, die Musik, die könnte ja eigentlich noch besser sein, und zwar, wenn ihr sie mitgestaltet. Für das können wir einfach einen Funk ins Studio geben. Die Nummer ist 0812-55-55-55. Ich sage es nochmal, 0812-55-55-55. Und für die, die zu scheu sind zum Telefonieren, könnt ihr auch ganz einfach per WhatsApp schreiben. Die Nummer ist 079-255-96-96. Ich wiederhole 079-255-96-96. Schicken eine Nachricht oder ein Sprachmemo mit euren Musikwünschen und einem lieben Gruß an eure Liebsten. Und für die, die noch Inspiration brauchen, die kriegen wir jetzt vom Frederik.
1: Das ist der Frederik Mattis aus dem Kanton Solothurn. Ich lasse die Sendung «Mein Feierabend» eigentlich schon fast 2 Jahre und es ist einfach eine mega tolle und super Sendung. Jedes Mal. Und ich habe einen kleinen Musikwunsch, das wäre Alpenrose von Polo Hofer. Liebe Grüße und schönen Abend dir und auch noch zuhören. Merci!

0: Stubbete Gang mit Göschen Airolo, gewünscht vom Dani, er grüßt Fabian, sein allerbester Freund. Ja, einfach gute Musik haben wir heute Abend im Radio von da. Aber damit das auch so gut tönt, müssen auch alle Instrumente recht tönen. Sei es die Klarinette oder das Horn. Die Schiers schaut Eva Engler, dass alle Instrumente tiptop tönen. Meine Co-Moderatorin Manuela Hunger mit einem Einblick in die Arbeit.
1: Die Musik ist die Welt von Eva Engler. Sie ist Musikerin und Blasinstrumentenreparateurin. Ein nicht alltäglicher Beruf. Schweizweit gibt es nur rund 60 Betriebe. Und einer davon ist in Graubünden, respektive die Schiers. Und er ist das Reich von Eva Engler.
2: Es gibt schon so Sachen, wo man dann den Moment nicht gerade weiss, ja, wie mache ich jetzt das? Oder auch, wie bringe ich jetzt das zu laufen? Aber da habe ich ja noch das Schindel-Legino-Kollegen und dann können wir untereinander mal so viel besprechen oder einander auch helfen. Es wäre, ja, hätte eine Idee, wie man das lösen könnte oder so. Und darum haben wir eigentlich jedes Problem, haben wir wieder zu laufen gebracht.
1: Die 24-Jährige repariert ganz verschiedene Instrumente. Holzblasinstrumente wie Saxophon oder Klarinette sind dabei aufwendiger als Blechinstrumente wie eine Trompete oder das Horn. Weil nur wenig den Beruf machen, kommen ganz verschiedene Leute zu der Eva Engler.
2: Es kommen viele Kunden aus der Ländlermusik, kommen jetzt auch hierher, weil ich selber mache auch Ländlermusik. Und es ist natürlich cool, so Leute, die man kennt, auch Kapellen, wo man weiss, ja, die ja, sind auch gewisse Vorbilder darunter. Und nachher siehst du irgendwo spielen und dann denkst du, ja, das Instrument, das war auch mal bei mir, das durfte ich auch mal Hand haben. Das freut mich schon, ja.
1: Zusammen mit ihrer Familie spielt Eva Engler in der Längler-Kapelle. Etwas, was ihr auch im Berufsalltag helfe, wie sie selber sagt.
2: Ich spiele Klarinette, noch ein bisschen Saxophon. Und dann, ich mache neu aber auch Blech. Selbst spiele ich jetzt nicht selber, aber mit der Zeit hast du gleich auch so ein bisschen das Gefühl dafür. Und weisst, wie das Instrument musst du in die Hände nehmen und kannst dann auch das Instrument anspielen. Es kommen ein paar Töne aus und dann merke ich dann, ob es richtig zusammengesetzt ist und so. Also ich finde es schon wichtig, dass man Bezug hat zum Instrument.
1: Caserin ist seit anderthalb Jahren in der Werkstatt im Vorderbrettigau am Arbeiten und plant noch lange zu bleiben. Die Arbeit, die dürfte ihr auch nicht ausgehen, weil solange Blasinstrumente gespielt werden, müssen die alles, was gepflegt und gepflegt werden.
0: Ja, und dann hören wir doch gerade mal in einen Song von der Längler-Kapelle rein. Da ist Hauptsache Vollgas.

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1: Wir hören das Radio von da, besser gesagt mein Feierabend, die Sendung mit der besten Musik und noch besserer Laune. Wie will man nämlich nicht super Laune haben wie Schlager und Ländler? Und genau die Musik gibt es jetzt bei uns noch eine Stunde hier zu hören. Wer will, der darf auch gerne einen Funk ins Studio geben auf Nummer 081 255 55 55. Ich wiederhole, 081 255 55 55. Ich spiele gern euren Wunsch mit euren Grüssen, so wie der von der Ursina. Sie grüßt ihre Eltern Regula und Paul aus Urmain mit einem Stück von der Östi Dritten. Am Mikrofon ist Jasmin Schneider. Schön, hören Sie dazu.

0: Der Andi Borg mit am Anfang war die Liebe. 11 Minuten ab der 8 haben wir es und jetzt ist Zeit zum Mitröteln.
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2: Jasmin, ich bin wieder dran und darf dich herausfordern. Und das Mal habe ich Songs aus den so 2000er für dich. Und darum ist dieses Jahr 2003.
0: Endlich auch mal mein Jahr 1000.
2: Und ich würde sagen, wir fangen doch gerade mal an. Da ist dein erster Song.

0: Ganz ehrlich, ich hätte jetzt im Fall so aus dem Gefühl heraus gesagt, dass das sicher noch in den 90er Jahren rausgekommen ist. Jetzt bin ich gerade ein bisschen verwirrt. Aber ich sage gleich, das ist älter.
1: Weißt du, vollkommen recht. Ich habe dich nämlich ein bisschen verarschen. Es ist 1998 rausgekommen.
0: Ah doch, gut. Da hat mich immerhin mein Bauchgefühl nicht ganz verraten. Das ist auch noch mal
1: überhaupt gut nicht. Dein Bauchgefühl hat völlig recht gehabt. Und da kommt jetzt die nächste Song.

0: Also vom Tönen her könnte das der Ben Zucker sein, aber ich bin mir jetzt nicht ganz sicher.
1: Seb ist es nicht, das ist der Matthias Reim.
0: Ah, ja, ups. Oh Mann, das hätte ich auch mal so wissen. ich sage, das ist jünger. Das ist...
1: Es ist sogar viel jünger. Es ist 2024 rausgekommen. Also,
0: ich habe nicht gewusst, dass der noch Musik macht.
1: Ich auch nicht, ehrlich gesagt. Ich war ganz überrascht. Ja, voll. Der Matthias Reim macht immer noch Musik und bringt immer noch rechte Banger raus. Das war jetzt echt ein Helden. Hey, und damit hast du schon 2 Punkte gemacht und kannst jetzt nochmal 2 holen, wenn du beim nächsten Lied auch noch den Interpret oder aber den Titel weißt. So, ich würde sagen, ich gebe dir gerade deinen letzten Song.

0: Also, Interpretin ist Andrea Berg und das Lied heisst «Du hast mich tausendmal belogen». Und das ist... Boah. Ich sage auch, dass das jünger ist.
1: Nein! Ah, schade. Das ist 2001. Das ist älter.
0: Schade, ja nur. Aber hey, immerhin Bonuspunkt.
1: Den Bonuspunkt hast du voll geholt. Du hast so gerne Titel und Interpret gewusst oder Interpretin von dem her. Das heisst, du hast 3 Punkte gemacht und damit bin ich immer noch knapp in Führung. Es steht für mich 23 zu 22.
0: Aber der Punkt, auch wenn es noch ein Zeitchen geht, ich kriege den schon noch.
1: Du kriegst ja definitiv noch nicht, keine Angst. Aber bis dorthin, lassen wir uns doch mal vergnügen mit ein bisschen guter Musik unter Andrea Berg. 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
1: 3 Lieder, 1 Jahreszahl
0: und mehr oder weniger gutes Musikwissen. Ja, die Andrea Berg, die haben wir halt heute Abend schon gehört. Darum gibt's jetzt halt den Klaus Lange mit Band und 1001 Nacht.
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Dienstagabend, der Abend, wo ihr mit der besten Schlager- und Ländlermusik versorgt werdet. Und die besten Songs, die sind eben wirklich, sie werden nämlich gewünscht von euch, unseren lieben Hörerinnen und Hörern. Zum Beispiel hat sich der Martin aus Arosa bei uns gemolden. Er grüßt seinen Schatz, den Keiner Alonso, mit den urchigen Glarner und alles, was braucht.

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0: Michi!
1: Da haben wir gerade ein bisschen Partystimmung gehabt auf dem Sender. Zuerst Graubünden, gewünscht vom Yannick, er grüßt seine Familie und alle, die ihn kennen. Und dann haben wir gerade noch den Richi gehört von der Stubbetengang, gewünscht vom Dario, er grüßt seine Tochter Lena, seinen Sohn Nino und seine Frau Barbara. Weiter geht's jetzt mit ein bisschen ruhigeren Tönen vom Stefan Ross. Ich bin ein einfacher Mann. Den Song wette ich der Heini aus Davos hören für seine Frau Marianne. Und wenn auch ihr noch wollt, eure Liebsten grüssen, dann ist jetzt eine von der letzten Gelegenheiten von heute Abend. Läuten auf die Nummer 081 255 55 55. Ich wiederhole 081 255 55 55 für einen Funk direkt ins Studio oder schicken uns eine Nachricht oder ein Sprachmemo per WhatsApp auf die Nummer 079-255-96-96. Ich sage es nochmal, 079-255-96-96.

80 Jahre von Megawatt gewünscht von der Lena. Sie grüßt Cornelia, der Mirko, Zina, der Sandro, ihre Tat und der Hans. Und für die nächste Grüße gehen wir ans andere Ende der Schweiz. Vorher gerade angeläutet hat der Urs aus dem Baselland. Er grüßt alle, die ihn kennen und hätte gerne wieder mal das Lied «Ewige Liebe» vom Jodelclub Wieseberg gehört.

0: Immer wieder geht die Sonne auf vom Udo Jürgens, gewünscht von der Estros Obersachsen. Sie schickt liebe Grüße an Katharina und alle, die sie kennt. Für heute war das unser letzter Musikwunsch. Ihr dürft uns aber jederzeit eine Nachricht oder ein Sprachmemo schicken mit eurem Lieblingsländler oder Schlagerstück und den Grüßen für eure Liebsten. Die Nummer ist 079 255 96 96. Ich wiederhole 079 255 96 96. Wir spielen euch wünscht ihn gerne in einer von unseren nächsten Sendungen.
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0: Ja, und wir sinken jetzt genau im Schweigen. Das ist schon wieder mit der Sendung «Mein Feierabend».
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0: Falls eures Lieblingslied heute Abend nicht dabei war oder ihr einfach sonst noch einen Musikwunsch habt, schickt uns ein WhatsApp auf Nummer 079 255 96 96. Ich sage es nochmal, 079 255 96 96. Also können wir euren Wunsch dann in einer unserer nächsten Sendungen einbauen. Für euer Mikrofon war heute Abend ist Jasmin Schneider. Danke fürs Zuhören und Mitmachen. Habt weiterhin ganz einen schönen Abend.